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1: Schwerin. Die Expertenkommission zur Weiterentwicklung der Gesundheitsversorgung des Landes Mecklenburg-Vorpommern hat im April nach umfangreichen Beratungen den neuen Geriatrieplan des Landes beschlossen. Der Geriatrieplan wurde vollständig überarbeitet und erweitert sowie an die aktuelle Versorgungssituation angepasst. Neben konkreten Handlungsempfehlungen für die Akteure im Bereich der spezialisierten Medizin für ältere Menschen umfasst der neu aufgelegte Plan auch übergeordnete strategische Ziele für die geriatrische Versorgung in Mecklenburg-Vorpommern bis in das Jahr 2040, teilten jetzt die Vorsitzenden der Gesundheitskommission Professor Dr. Steffen Fleßer und Gesundheitsministerin Stefanie Drese nach der Sitzung des Expertengremiums mit. Durch den medizinischen Fortschritt und einem steigenden Bewusstsein für eine gesunde Lebensweise werden die Menschen immer älter, hob Fleßer hervor. Während die Zahl älterer Einwohner stetig zunehme, gehe sowohl der Anteil junger Menschen als auch jener im erwerbsfähigen Alter zurück. Der Anteil der über 65-Jährigen an der Gesamtbevölkerung in Mecklenburg-Vorpommern hat sich zwischen den Jahren 2000 und 2024 nahezu verdoppelt und liegt inzwischen bei 28%. Verdeutlichte Fleßer. Gleichzeitig habe sich der Anteil der unter 20-Jährigen um 4 Prozentpunkte auf 17% und bei den 20- bis 64-Jährigen von 63 auf 55% verringert, so der Wirtschaftswissenschaftler und Hochschullehrer für Gesundheitsökonomie. Dieser Trend setze sich in den nächsten Jahrzehnten fort. Mit zunehmendem Alter steigt jedoch auch die Wahrscheinlichkeit für chronische Erkrankungen, Multimorbidität und Fragilität, ergänzte Drese. Deshalb nimmt die Geriatrie als spezialisierte Altersmedizin eine Schlüsselrolle ein, da sie die besonderen medizinischen, psychologischen und sozialen Bedürfnisse älterer Menschen in einem ganzheitlichen interdisziplinären Ansatz berücksichtigt, so die Ministerin. Nach Aussage von Drese umfasst der neue Geriatrieplan sowohl die Darstellung der aktuellen Versorgungssituation in Mecklenburg-Vorpommern als auch konkrete Handlungsempfehlungen. Wir wollen damit die Grundlage für eine flächendeckende, bedarfsorientierte, qualitativ gesicherte, vernetzte und wirtschaftlich tragfähige Versorgung geriatrischer Patientinnen und Patienten in unserem Land schaffen, so die Ministerin. Die Maßnahmen des Plans sollen in bestehende Strukturen eingebunden und bei Bedarf angepasst werden. Mit dem Beschluss des Geriatrieplans wird zudem eine der Forderungen des alten Parlaments 2024 erfüllt. Einen Schwerpunkt des neuen Plans bildet die bessere Verzahnung von Prävention, Akutmedizin, Rehabilitation und palliativen Angeboten. Geriatrie ist keine isolierte Disziplin, sondern betrifft viele medizinische und pflegerische Bereiche gleichermaßen. Dem tragen wir mit dem neuen Konzept Rechnung und stärken die geriatrische Kompetenz in allen Bereichen der Gesundheitsversorgung, so Ministerin Drese. Ein eigenes Kapitel widmet der Geriatrieplan zudem erstmals auch telemedizinischen Angeboten, von denen insbesondere mobilitätsbeeinträchtigte oder besonders ländlich lebende Personen profitieren können. Durch die Telemedizin können bestehende Versorgungsstrukturen sinnvoll ergänzt und neue Zugänge geschaffen werden, so der Wissenschaftler Fleßer. Das werde derzeit bereits in der teleneurologischen Versorgung oder zur Unterstützung von Menschen mit Demenz erprobt. Drese und Fleser bedankten sich bei allen Beteiligten für die engagierte Arbeit und eingebrachte Expertise zur Erarbeitung des neuen Geriatrieplans Mecklenburg-Vorpommern. So stellen wir sicher, dass der Geriatrieplan die tatsächlichen Bedarfe vor Ort widerspiegelt und praktikable Lösungen aufzeigt, die wir gemeinsam umsetzen wollen, so die Kommissionsvorsitzenden. Der Geriatrieplan ist auf der Website des Sozialministeriums sozial-mv.de abrufbar. Mit der Einrichtung der Gesundheitskommission Mecklenburg-Vorpommern setzt das Gesundheitsministerium eine der Empfehlungen der Enquete-Kommission Zukunft der medizinischen Versorgung in Mecklenburg-Vorpommern um. Die Überarbeitung des Geriatrieplans ist dabei der Arbeitsauftrag Nummer 4. Die Gesundheitskommission setzt sich aus Vertreterinnen und Vertretern der verschiedenen Bereiche des Gesundheitswesens wie der Kassenärztlichen Vereinigung, der Landeskrankenhausgesellschaft, Kommunen, der Wissenschaft und Praxis, Patientenvertretungen sowie des Gesundheitsministeriums zusammen. Schwerin. Die Sanierung des Freilichtmuseums in Schwerin-Müß kann weitergehen. Ministerpräsidentin Manuela Schwesig hat kürzlich eine Förderzusicherung in Höhe von 3,56 Millionen Euro an die Stadt Schwerin übergeben. Mit den Mitteln soll der Kälberstall als Seminarzentrum neu gebaut werden. Außerdem will das Museum verschiedene Freiflächen neu gestalten. Alle Maßnahmen gehören zum zweiten Bauabschnitt der Sanierung mit einem Volumen von 4,45 Millionen Euro. Die Renovierung, der Umbau und Ausbau des Freilichtmuseums ist ein langfristiges Projekt. Wir wollen, dass das Freilichtmuseum besser zugänglich wird und mehr Menschen anzieht. Schwerinerinnen und Schweriner ebenso wie unsere Gäste. Der Ersatzbau für den Kälberstall spielt dabei als Seminargebäude eine wichtige Rolle, ebenso wie das neue Eingangsgebäude und der Seepavillon als Verbindung zum Schweriner See, erklärte Ministerpräsidentin Manuela Schwesig bei der Übergabe des Förderbescheides. Die Revitalisierung des Freilichtmuseums ist ein wichtiges kulturpolitisches und touristisches Infrastrukturvorhaben der Landeshauptstadt. Ohne öffentliche Förderung wäre es für uns als finanzschwache Kommune nicht umsetzbar. Wir sind daher dem Land und insbesondere dem Förderreferat des Wirtschaftsministeriums sehr dankbar, dass durch weitere Zuwendungen in Millionenhöhe die dringend erforderlichen Sanierungen und Neubauten auf dem Gelände umgesetzt werden können. Mithilfe der Landesmittel werden wir diese einmalige Museumsanlage Schritt für Schritt zukunftssicher aufstellen können, erklärte Silvio Horn, Finanz- und Kulturbeigeordneter der Landeshauptstadt. Nachmittags unterzeichnete die Ministerpräsidentin gemeinsam mit dem kommissarischen Oberbürgermeister Bernd Nottebaum eine gemeinsame Erklärung des Landes Mecklenburg-Vorpommern und der Landeshauptstadt Schwerin zur Errichtung eines Stadtgeschichtsmuseums und Welterbezentrums. Wir freuen uns, dass unsere Landeshauptstadt Schwerin seit 2024 mit dem historischen Residenzensemble zum Weltkulturerbe gehört. Schwerin hat schon jetzt davon profitiert. Es kommen mehr Gäste in die Stadt. Und die Schwerinerinnen und Schweriner haben einen Grund mehr, stolz auf ihre Stadt zu sein. Die Landeshauptstadt Schwerin wird künftig noch attraktiver. Es soll ein neues Welterbezentrum und Stadtgeschichtsmuseum entstehen, so die Ministerpräsidentin. Mit der heutigen Unterzeichnung der Absichtserklärung, einem sogenannten Letter of Intent, zwischen der Landesregierung und der Landeshauptstadt Schwerin setzen wir einen wichtigen Meilenstein in der Realisierung des Stadtgeschichtsmuseums und des Welterbe-Informationszentrums. Es ist ein klares Bekenntnis zur Bewahrung und Erlebbarkeit unserer Stadtgeschichte und des Welterbes, das nun auch für die kommenden Generationen erlebbar gemacht wird, so der stellvertretende Oberbürgermeister. Das Vorhaben umfasst die Sanierung des unter Denkmalschutz stehenden Gebäudes Puschkinstraße 44 und einen daran anschließenden Neubau am Schlachtermarkt. Das Land sagt mit der gemeinsamen Erklärung zu, die Landeshauptstadt Schwerin bei der Finanzierung des Vorhabens im Rahmen der Städtebauförderung in den kommenden Jahren zu unterstützen. Schwerin. Ministerpräsidentin Manuela Schwesig hat in ihrer Festrede auf zwei Jugendweihefeiern im Filmpalast Kapitol in Schwerin die Jugendlichen ermuntert, sich im Land zu engagieren. Gestaltet eure Zukunft so, wie ihr es wollt. Nehmt euch die Freiheit, unser Land mitzugestalten. Viele täten dies bereits. Über die Hälfte der Jugendlichen zwischen 14 und 19 Jahren engagierten sich ehrenamtlich. Das seien mehr als in anderen Altersgruppen. Ob als Trainer oder Schiedsrichterin im Sportverein, ob als Teil der Jugendfeuerwehren oder in gesellschaftlichen Debatten. Ich treffe überall auf junge Menschen, die sich einbringen. Und ich bin immer wieder beeindruckt, mit wie viel Herzblut und Leidenschaft alle dabei sind, so die Regierungschefin weiter. Das Ehrenamt junger Menschen müsse stärker sichtbar gemacht werden. Schwesig sagte, ich habe deshalb vorgeschlagen, dass wir zukünftig gemeinsam mit unserer Ehrenamtsstiftung und mit den Vereinen und Verbänden, die für Jugendliche da sind, einen Jugendengagementpreis ausloben, der vorbildliches Engagement junger Menschen würdigt und damit zeigt, was Jugendliche in unserem Land alles anpacken. Der Jugendengagementpreis wird in diesem Jahr auf Anregung der Ministerpräsidentin erstmalig verliehen. Schwesig griff auch das 2022 geänderte Wahlalter in Mecklenburg-Vorpommern auf, wodurch Jugendliche bereits ab 16 Jahren das aktive Wahlrecht bei Landtagswahlen haben. Ihr habt die Freiheit zu wählen, ihr bestimmt, wer ihr sein wollt und wofür ihr eintretet, sagte die Ministerpräsidentin. Sie bedankte sich bei den Eltern, Großeltern und Geschwistern, die den Jugendweihetag und im Leben bekleiden. Ihr Dank gelte auch den Akteuren des Jugendweihevereins Schwerin e.V. Dieser habe im Vorfeld viele spannende Kurse, Veranstaltungen, Besuche und Jugendweihefahrten organisiert. Schwerin. Das Land Mecklenburg-Vorpommern erweitert das Kontingent für Freiflächen-Photovoltaikanlagen. Staatssekretärin Ines Jesse erklärte, dass das bestehende Kontingent im Rahmen von Zielabweichungsverfahren auf insgesamt 10.000 Hektar erhöht wird. Das Potenzial der Sonnenenergie ist groß und das wollen wir noch besser nutzen. Wir ermöglichen den weiteren Ausbau der Solarenergie, gesteuert und mit klaren innovativen Kriterien, so die Staatssekretärin. Für viele Kommunen im ländlichen Raum sind Einnahmen aus Photovoltaik ein wichtiger Baustein, um Investitionen zu ermöglichen und die Daseinsvorsorge zu sichern. Mit der Weiterentwicklung des Bürger- und Gemeindenbeteiligungsgesetzes stärkt das Land die finanzielle Beteiligung an den Erträgen der Solarenergie für Kommunen und Bürgerinnen und Bürger vor Ort. Gleichzeitig ist der Ausbau der erneuerbaren Energien ein bedeutender Wirtschaftsfaktor und sichert qualifizierte und gut bezahlte Arbeitsplätze im Land. Weiterentwickelte Kriterien stellen sicher, dass Solaranlagen dort entstehen, wo lokale Unternehmen davon profitieren und wo es mit Blick auf die Anforderungen des Stromnetzes sinnvoll ist. Die neuen Kriterien wurden gemeinsam mit dem Ministerium für Landwirtschaft und Umwelt erarbeitet. Landwirtschaftsminister Dr. Till Backhaus betonte die gemeinsame Verantwortung. Der Ausbau der Solarenergie ist ein zentraler Baustein für Klimaschutz und regionale Wertschöpfung. Mit den neuen Regelungen schaffen wir einen ausgewogenen Rahmen. Wir ermöglichen mehr Solarenergie dort, wo es sinnvoll ist, und schützen gleichzeitig hochwertige Böden und sensible Räume. Neue Anlagen sollen möglichst effizient und flächensparend sein und können zum Beispiel auf bereits versiegelten Flächen oder stillgelegten Deponien entstehen. Hochwertige landwirtschaftliche Flächen, Moore und Naturschutzgebiete werden besonders geschützt. Die weiterentwickelten Kriterien für Zielabweichungsverfahren sind vollständig auf der Internetseite des Ministeriums veröffentlicht unter Zielabweichungsverfahren.
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Servus, grüß dich oder hallo oder moin, wie man bei uns so schön im Norden sagt. Ich begrüße dich ganz herzlich zu einer weiteren Ausgabe der Morning Show hier live am Samstag aus dem Sendestudio in Bremen. Und ja, zum Start, da beginne ich heute mal mit einer kleinen Zeitreise für euch in das Jahr 1974. Manche waren vielleicht sogar dabei, ich war damals auch neulich, weiß gar nicht, ob wir das im Fernsehen geguckt haben, aber es gab tatsächlich damals schon den ESC, den gibt es nämlich seit 70 Jahren. Seit 70 Jahren gibt es schon den ESC. Und ja, damals im Jahr 1974, da waren 4 Personen aus ABBA auf der Bühne und haben einen Song über ein Kriegsereignis performt, nämlich über Waterloo. Das kommt für euch heute mal ausnahmsweise in der schwedischen Version. Und hinterher kommt unser aktueller deutscher Beitrag Sarah Engels mit dem Feuer.

Wir haben ja diese Woche ganz viele deutsche Stars, die irgendwas gewinnen oder gewonnen haben, wie zum Beispiel den Menuhin letzte Woche. Der hat doch tatsächlich DSDS gewonnen mit dem Song Mercy on Me und damit ist er dann in die Charts eingetreten oder was soll ich sagen, besser nicht eingetreten, denn er ist ja nicht mal unter die 100 gekommen. Das hat natürlich auch Folgen für den heutigen Tag. Frau Sarah Engels, kann ich garantieren, wird mindestens den 35. Platz machen. Da bin ich mir 100% sicher. Weiter geht's für euch hier mit Udo Jürgens, Die Sonne und Du und hinterher Julia Lindholm mit einem Tipp für Sarah Engels. Lebt den Moment.

0: Mit dem nächsten Song schicke ich mal ein bisschen Lebensenergie nach Winsen zum Heiko, der ja, glaube ich, noch nicht so ganz wach ist hier für euch. Und für dich natürlich ganz besonders die Gypsy Kings mit Volare und hinterher La Bamba. Ihr wisst schon, der Song von, ich glaube, Dietmeier war es.
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Ja, da habe ich doch gerade eine Nachricht gekriegt, ich soll keine Werbung machen für irgendwelche Orangensäfte. Natürlich mache ich das nicht. Hallo, ich bin Fleischer. Ich mache doch nicht Werbung für irgendwas Vegetarisches. Also wirklich. Weiter geht's hier für euch mit DJ De Agostino, mit La Passion und hinter Ricci Poveri mit Sara Pecci, Ti amo.

0: Beim Besuch im Biergarten geht es um viel mehr als einfaches Durststillen, weiß Genussexperte Ulrich Biene von Veltins.
1: Es geht natürlich um die Atmosphäre, die man dort erleben kann. Die großen Baumkronen, die schattenspendend sind, unter den Schuhen den knirschenden Kies, dann die langen Tischtafeln. Aber natürlich gehört auch ein rustikales Biergartenangebot mit entsprechenden Speisen, Brezeln, Brot, eine Brotzeit dazu, aber auch gerne einen Fleischkäse. All das macht letztlich das Biergartenerlebnis unter freiem Himmel aus.
0: Inzwischen hat man aber eine riesige Menge Freiluftbier-Etablissements zur Auswahl.
1: Es gibt auch heute viele Freisitze vor der Gastronomie, die etwas geschützt sind, die Platz bieten, wo man schön an Tischen sitzen kann und genau auch dieses Gefühl erleben kann, unter freiem Himmel den Nachmittagabend zu verbringen und einfach frische Luft zu tanken und Durst zu löschen.
0: Und das ist pures Sommergefühl.
1: Je nachdem, wie der Tag gelaufen ist, vielleicht hat man vorher eine kleine Wanderung gemacht oder trifft sich nach einem langen, anstrengenden Bürotag zum Feierabendbier mit den Kolleginnen und Kollegen, um einfach den Sommer zu genießen und ein bisschen abzuschalten und ein schönes, frisches Pilz zu trinken.
0: Oder ein anderes der über 5000 Sorten, die die Biernation Deutschland so zu bieten hat.
1: Das hängt ganz von den Wünschen der Biertrinker und Bierfreunde ab, die entweder ein frisch gezapftes Pilz bevorzugen oder ein schönes helles oder aber lieber eher fruchtiger, zitroniger, spritziger ein Radler mögen. Wer es rustikaler mag, ist auch mit einem Landbier gut bedient. Es muss natürlich schön serviert sein, schöne Schaumkrone und kräftige Farbe im Glas.
2: Tja, Sabine hatte mich ja auch zu so einer Gartenparty eingeladen. Dann habe ich mir überlegt, sie wollte Schnitzel braten. Schnitzel? Natürlich nur die guten von, ihr wisst schon wo. Ja, aber dann habe ich gehört, die Sabine, die lässt sogar das Kaffeewasser anbrennen. Und dann habe ich abgelehnt. Ja, weiter geht's für euch hier mit ein bisschen Schlager. Und zwar für euch hier im Player Fantasy eine Nacht im Paradies.

Claire, habe ich jetzt für euch die bunte Altkleidersammlung. Ihr fragt euch natürlich, wer das ist. Das sind die Kellys für euch hier mit Key to My Heart. Und dahinter kommt dann die Großfamilie von den Kellys, nämlich die ebenfalls bunten Vögel, die Les Humphrey Singers mit Mamalou.

Mein nächster Titel kommt von Tina Turner. What you get is what you see. Und glaubt mir, ihr wollt nicht alles sehen. Stellt euch vor, ich würde jetzt hier eine Kamera anmachen und ihr würdet mich in meinem pinkfarbenen Pink Panther Schlafanzug sehen. Ach, ich weiß nicht. Es gibt ja auch Gerüchte, dass die Sabine freitags ab 18 Uhr immer im Dirndl sendet. Ja, leider macht sie keine Kamera an. Wir können es also nicht verifizieren. Ja, ich sag mal, ich mache jetzt noch ein bisschen Musik und dann geht's auch schon ab in die zweite Stunde. Und in der Zwischenzeit hole ich mir mal ein schickes Tässchen Kaffee.

Sind wir auch schon in der zweiten Stunde der Morgenshow. Ich begrüße nochmal ganz herzlich alle, die neu dazugeschaltet haben. Kennt ihr das auch? Ihr habt eine Party gefeiert, habt viel leckeres Bier getrunken oder schönen italienischen süßen Wein. Ja, was ihr dann macht am Morgen, darüber reden wir später.

0: Ja, ihr kennt das sicher auch. Ihr wacht morgens auf mit Schmerzen und dann sucht ihr nach einer Lösung. Und genau diese suchen auch andere Menschen. Und da habe ich mal einfach meine Praktikantin Paula in die Stadt geschickt und sie fragen lassen, was machst du bei Schmerzen? Und hier sind die Antworten der Passanten.
1: Also ich kann sagen, ich hatte vor Jahren immer sehr starke Migräne. Da hat fast nichts geholfen. Und dann habe ich mir geholfen mit japanischem Heilpflanzenöl. Auf die Stirn, kalt, dunkel, ein Tag Ruhe und alles war wieder gut.
2: Ich nehme eigentlich immer Ibu. Ich bin so ein Ibu-Kind zu Hause. Immer wenn was war Ibu genommen. Ab und zu auch mal eine Paracetamol, wenn nichts anderes da ist. Aber die Klassiker, ne?
3: Wenn es jetzt sowas wie Kopfschmerzen ist, ich meine, Ibuprofen geht ja eigentlich immer. Und ansonsten muss ich Mama fragen. Also eigentlich egal, was ich habe. Ich rufe doch sehr oft meine Mama an und frage nach, was sie empfiehlt.
4: Wenn es jetzt nicht so riesengroße Schmerzen sind, holst du irgendwas dagegen? Tabletten, Ibu oder eine Paracetamol? Irgendwas, was es da günstig gibt?
0: Habt ihr es gemerkt? Es sind tatsächlich bei fast allen Haushalten Schmerzmittel im Haushalt. Und ja, wichtige Tipps zum Thema Schmerzmittel gibt's nachher vom Experten. Aber für euch jetzt erstmal Dr. Feelgood. Er führt euch über die Route 66.

Nach so viel rockigen Clouds und Sounds, da kommen wir zu meiner zweiten liebsten Musik, nämlich zur Country-Musik. Und da habe ich für euch eine ganz besondere Interpretin heute im Programm, Aspen Black, eine amerikanische Britin, die auch ganz schön viele Awards schon eingesammelt hat. Und nebenbei macht sie auch noch eine ganz schicke Country-Sendung, Western Airwaves. Die läuft immer mittwochs um 21 Uhr auf dem Loud Channel Nashville und natürlich bei mir. Wo bei mir ist, das wissen die meisten ja eh. Für euch jetzt im Player Aspen Black mit S Cowboy As They Come und Kevin McAfee Storm Clouds Over Texas.

Tja, beim Blick aus dem Fenster weiß ich auch noch nicht so genau, sind das Sturmwolken, Regenwolken hier in Bremen? Ich lasse mich da gern überraschen. Im Player habe ich jetzt für euch ein Mashup von zwei Interpreten, Olly Murs und Meghan Trainor. Und dieses Mashup gab es in einer coolen Fernsehsendung, The Voice, aber die britische Version. Dort waren sie damals in der Jury für euch hier, Olly Murs und Meghan Trainor. Mit dem Mashup Dear Future Husband und Dance with Me und hinterher, da twistet der Rod Stewart mit uns die Nacht davon.

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1: Tja, ihr kennt es vielleicht auf. Ihr wacht auf mit Schmerzen und dann, ja, dann gibt es diese ganz einfache Lösung. Ihr geht ins Bad, habt dort ein Schränkchen oder vielleicht eine Tasche und da liegen sie drin, die Schmerzmittel. Mein Experte hat heute ein paar wichtige Tipps zur Einnahme von Schmerzmitteln.
2: Schmerzmittel gehören zu den meistverkauften rezeptfreien Medikamenten. Bei Schmerzen sollte man deshalb aber nicht einfach in die Hausapotheke greifen, sondern im Beipackzettel nach Dosierung, Neben- oder Wechselwirkungen schauen. So Sonja Thön, Chefapothekerin der Online-Apotheke Doc Morris.
3: Rezeptfreie Schmerzmittel wie Paracetamol, Ibuprofen oder ASS sind in der Regel gut verträglich. Es können aber auch Nebenwirkungen auftreten. Der eine Wirkstoff kann die Leber belasten, der andere Magen-Darm-Beschwerden hervorrufen, weshalb er nicht auf nüchternen Magen, sondern besser dann nach einer Mahlzeit eingenommen werden sollte. Nimmt man mehrere Medikamente ein, können sich diese zudem wechselseitig beeinflussen. Hier hilft ein Wechselwirkungscheck. Den kann man zur ersten Orientierung auch online machen, zum Beispiel bei Doc Morris.
2: Die gängigsten rezeptfreien Schmerzmittel sind Ibuprofen, ASS und Paracetamol. Ibuprofen hilft zum Beispiel bei Schmerzen, Fieber und kann zusätzlich Entzündungen lindern. Bei einem empfindlichen Magen ist allerdings Paracetamol meist die bessere Wahl.
3: Das bei leichten bis mäßigen Schmerzen wie Kopf-, Zahn- oder Regelschmerzen und Fieber zum Einsatz kommen kann. ASS wirkt ebenfalls schmerzlindernd, fiebersenkend und entzündungshemmend, hat aber auch eine blutverdünnende Wirkung und ist nicht für Kinder geeignet.
2: Die Wirkung solcher Schmerzmittel setzt normalerweise gut 30 Minuten nach der Einnahme ein und hält 4 bis 6 Stunden an. Prinzipiell sollte man sie aber nicht öfter als 10 Tage im Monat und nicht länger als 3 bis 4 Tage am Stück nehmen.
3: Ist die Schmerzlinderung von rezeptfreien Schmerzmitteln nicht ausreichend oder dauern die Schmerzen an, dann ist es ratsam, sich an eine Ärztin oder einen Arzt zu wenden, um die Ursache abzuklären und, wenn es angezeigt ist, ein stärkeres Schmerzmittel dann auf Rezept verordnet zu bekommen.
2: Und auch das kann man in einer Online-Apotheke einlösen, als E-Rezept jederzeit und von überall aus.
3: Über die App oder über die Webseite. Dabei kann man auch sparen. Aktuell übernimmt Doc Morris beim Einlösen eines E-Rezepts die komplette gesetzliche Zuzahlung.
1: Tja, gerade bei der Wechselwirkung von Medikamenten sollte man wirklich eine örtliche Apotheke oder diese Seite von Doc Morris besuchen und das mal abchecken, weil zum Beispiel bei mir, ich habe ein COPD-Medikament und ich habe Ibuprofen, was ich meistens nehme, wenn ich Schmerzen habe. Und da muss ich schon auf die Wechselwirkung achten, weil Ibuprofen zum Beispiel die Atmung noch etwas lähmt. Also ganz wichtig, immer so mal sich über die Wirkung von Medikamenten wirklich zu informieren und nicht einfach was einzuwerfen. Weiter geht's für euch mit schicken Sounds aus den 80s und zwei Songs, die eigentlich viel, viel älter sind. Für euch hier im Player Orlando River Sound mit Indian Reservation und Tiffany mit I Think We're Alone Now.

habe mal aus dem Studiofenster geschaut und festgestellt, ich bin nicht alleine, die Wolken sind immer noch da. Und ja, ihr habt schon geahnt, es sind Regenwolken. Und was bietet sich da besser an als Regensongs für euch hier im Player? Natasha Bedingfield mit Purple Rain und hinterher die entscheidende und alles umfassende Frage, who'll stop the rain?

Ja, egal ob es regnet oder schneit, euer Cowboy muss jetzt los, meine Rinder warten. Wobei, vielleicht mache ich auch ein paar kleine Schweinereien, man weiß es noch nicht so genau. Ich wünsche euch noch viel Spaß mit dem nachfolgenden Programm und einen schönen Sonnabend. Tschüssi, Servus und bye bye.

0: 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Schwerin. Die Expertenkommission zur Weiterentwicklung der Gesundheitsversorgung des Landes Mecklenburg-Vorpommern hat im April nach umfangreichen Beratungen den neuen Geriatrieplan des Landes beschlossen. Der Geriatrieplan wurde vollständig überarbeitet und erweitert sowie an die aktuelle Versorgungssituation angepasst. Neben konkreten Handlungsempfehlungen für die Akteure im Bereich der spezialisierten Medizin für ältere Menschen umfasst der neu aufgelegte Plan auch übergeordnete strategische Ziele für die geriatrische Versorgung in Mecklenburg-Vorpommern bis in das Jahr 2040, teilten jetzt die Vorsitzenden der Gesundheitskommission Prof. Dr. Steffen Fleser und Gesundheitsministerin Stefanie Drese nach der Sitzung des Expertengremiums mit. Durch den medizinischen Fortschritt und einem steigenden Bewusstsein für eine gesunde Lebensweise werden die Menschen immer älter, hob Fleser hervor. Während die Zahl älterer Einwohner stetig zunehme, gehe sowohl der Anteil junger Menschen als auch jener im erwerbsfähigen Alter zurück. Der Anteil der über 65-Jährigen an der Gesamtbevölkerung in Mecklenburg-Vorpommern hat sich zwischen den Jahren 2000 und 2024 nahezu verdoppelt und liegt inzwischen bei 28%. Verdeutlichte Fleser. Gleichzeitig habe sich der Anteil der unter 20-Jährigen um 4 Prozentpunkte auf 17% und bei den 20- bis 64-Jährigen von 63 auf 55% verringert, so der Wirtschaftswissenschaftler und Hochschullehrer für Gesundheitsökonomie. Dieser Trend setze sich in den nächsten Jahrzehnten fort. Mit zunehmendem Alter steigt jedoch auch die Wahrscheinlichkeit für chronische Erkrankungen, Multimorbidität und Fragilität, ergänzte Drese. Deshalb nimmt die Geriatrie als spezialisierte Altersmedizin eine Schlüsselrolle ein, da sie die besonderen medizinischen, psychologischen und sozialen Bedürfnisse älterer Menschen in einem ganzheitlichen, interdisziplinären Ansatz berücksichtigt, so die Ministerin. Nach Aussage von Drese umfasst der neue Geriatrieplan sowohl die Darstellung der aktuellen Versorgungssituation in Mecklenburg-Vorpommern als auch konkrete Handlungsempfehlungen. Wir wollen damit die Grundlage für eine flächendeckende, bedarfsorientierte, qualitativ gesicherte, vernetzte und wirtschaftlich tragfähige Versorgung geriatrischer Patientinnen und Patienten in unserem Land schaffen, so die Ministerin. Die Maßnahmen des Plans sollen in bestehende Strukturen eingebunden und bei Bedarf angepasst werden. Mit dem Beschluss des Geriatrieplans wird zudem eine der Forderungen des alten Parlaments 2024 erfüllt. Einen Schwerpunkt des neuen Plans bildet die bessere Verzahnung von Prävention, Akutmedizin, Rehabilitation und palliativen Angeboten. Geriatrie ist keine isolierte Disziplin, sondern betrifft viele medizinische und pflegerische Bereiche gleichermaßen. Dem tragen wir mit dem neuen Konzept Rechnung und stärken die geriatrische Kompetenz in allen Bereichen der Gesundheitsversorgung, so Ministerin Drese. Ein eigenes Kapitel widmet der Geriatrieplan zudem erstmals auch telemedizinischen Angeboten, von denen insbesondere mobilitätsbeeinträchtigte oder besonders ländlich lebende Personen profitieren können. Durch die Telemedizin können bestehende Versorgungsstrukturen sinnvoll ergänzt und neue Zugänge geschaffen werden, so der Wissenschaftler Fleser. Das werde derzeit bereits in der teleneurologischen Versorgung oder zur Unterstützung von Menschen mit Demenz erprobt. Drese und Fleser bedankten sich bei allen Beteiligten für die engagierte Arbeit und eingebrachte Expertise zur Erarbeitung des neuen Geriatrieplans Mecklenburg-Vorpommern. So stellen wir sicher, dass der Geriatrieplan die tatsächlichen Bedarfe vor Ort widerspiegelt und praktikable Lösungen aufzeigt, die wir gemeinsam umsetzen wollen, so die Kommissionsvorsitzenden. Der Geriatrieplan ist auf der Website des Sozialministeriums sozial-mv.de abrufbar. Mit der Einrichtung der Gesundheitskommission Mecklenburg-Vorpommern setzt das Gesundheitsministerium eine der Empfehlungen der Enquete-Kommission Zukunft der medizinischen Versorgung in Mecklenburg-Vorpommern um. Die Überarbeitung des Geriatrieplans ist dabei der Arbeitsauftrag Nummer 4. Die Gesundheitskommission setzt sich aus Vertreterinnen und Vertretern der verschiedenen Bereiche des Gesundheitswesens wie der Kassenärztlichen Vereinigung, der Landeskrankenhausgesellschaft, Kommunen, der Wissenschaft und Praxis, Patientenvertretungen sowie des Gesundheitsministeriums zusammen. Schwerin. Die Sanierung des Freilichtmuseums in Schwerin-Mühs kann weitergehen. Ministerpräsidentin Manuela Schwesig hat kürzlich eine Förderzusicherung in Höhe von 3,56 Millionen Euro an die Stadt Schwerin übergeben. Mit den Mitteln soll der Kälberstall als Seminarzentrum neu gebaut werden. Außerdem will das Museum verschiedene Freiflächen neu gestalten. Alle Maßnahmen gehören zum zweiten Bauabschnitt der Sanierung mit einem Volumen von 4,45 Millionen Euro. Die Renovierung, der Umbau und Ausbau des Freilichtmuseums ist ein langfristiges Projekt. Wir wollen, dass das Freilichtmuseum besser zugänglich wird und mehr Menschen anzieht. Schwerinerinnen und Schweriner ebenso wie unsere Gäste. Der Ersatzbau für den Kälberstall spielt dabei als Seminargebäude eine wichtige Rolle, ebenso wie das neue Eingangsgebäude und der Seepavillon als Verbindung zum Schweriner See, erklärte Ministerpräsidentin Manuela Schwesig bei der Übergabe des Förderbescheides. Die Revitalisierung des Freilichtmuseums ist ein wichtiges kulturpolitisches und touristisches Infrastrukturvorhaben der Landeshauptstadt. Ohne öffentliche Förderung wäre es für uns als finanzschwache Kommune nicht umsetzbar. Wir sind daher dem Land und insbesondere dem Förderreferat des Wirtschaftsministeriums sehr dankbar, dass durch weitere Zuwendungen in Millionenhöhe die dringend erforderlichen Sanierungen und Neubauten auf dem Gelände umgesetzt werden können. Mithilfe der Landesmittel werden wir diese einmalige Museumsanlage Schritt für Schritt zukunftssicher aufstellen können, erklärte Silvio Horn, Finanz- und Kulturbeigeordneter der Landeshauptstadt. Nachmittags unterzeichnete die Ministerpräsidentin gemeinsam mit dem kommissarischen Oberbürgermeister Bernd Nottebaum eine gemeinsame Erklärung des Landes Mecklenburg-Vorpommern und der Landeshauptstadt Schwerin zur Errichtung eines Stadtgeschichtsmuseums und Welterbezentrums. Wir freuen uns, dass unsere Landeshauptstadt Schwerin seit 2024 mit dem historischen Residenzensemble zum Weltkulturerbe gehört. Schwerin hat schon jetzt davon profitiert. Es kommen mehr Gäste in die Stadt. Und die Schwerinerinnen und Schweriner haben einen Grund mehr, stolz auf ihre Stadt zu sein. Die Landeshauptstadt Schwerin wird künftig noch attraktiver. Es soll ein neues Welterbezentrum und Stadtgeschichtsmuseum entstehen, so die Ministerpräsidentin. Mit der heutigen Unterzeichnung der Absichtserklärung, einem sogenannten Letter of Intent, zwischen der Landesregierung und der Landeshauptstadt Schwerin setzen wir einen wichtigen Meilenstein in der Realisierung des Stadtgeschichtsmuseums und des Welterbe-Informationszentrums. Es ist ein klares Bekenntnis zur Bewahrung und Erlebbarkeit unserer Stadtgeschichte und des Welterbes, das nun auch für die kommenden Generationen erlebbar gemacht wird, so der stellvertretende Oberbürgermeister. Das Vorhaben umfasst die Sanierung des unter Denkmalschutz stehenden Gebäudes Puschkinstraße 44 und einen daran anschließenden Neubau am Schlachtermarkt. Das Land sagt mit der gemeinsamen Erklärung zu, die Landeshauptstadt Schwerin bei der Finanzierung des Vorhabens im Rahmen der Städtebauförderung in den kommenden Jahren zu unterstützen. Schwerin. Ministerpräsidentin Manuela Schwesig hat in ihrer Festrede auf zwei Jugendweihefeiern im Filmpalast Kapitol in Schwerin die Jugendlichen ermuntert, sich im Land zu engagieren. Gestaltet eure Zukunft so, wie ihr es wollt. Nehmt euch die Freiheit, unser Land mitzugestalten. Viele täten dies bereits. Über die Hälfte der Jugendlichen zwischen 14 und 19 Jahren engagierten sich ehrenamtlich. Das seien mehr als in anderen Altersgruppen. Ob als Trainer oder Schiedsrichterin im Sportverein, ob als Teil der Jugendfeuerwehren oder in gesellschaftlichen Debatten. Ich treffe überall auf junge Menschen, die sich einbringen. Und ich bin immer wieder beeindruckt, mit wie viel Herzblut und Leidenschaft alle dabei sind, so die Regierungschefin weiter. Das Ehrenamt junger Menschen müsse stärker sichtbar gemacht werden. Schwesig sagte, ich habe deshalb vorgeschlagen, dass wir zukünftig gemeinsam mit unserer Ehrenamtsstiftung und mit den Vereinen und Verbänden, die für Jugendliche da sind, einen Jugendengagementpreis ausloben, der vorbildliches Engagement junger Menschen würdigt und damit zeigt, was Jugendliche in unserem Land alles anpacken. Der Jugendengagementpreis wird in diesem Jahr auf Anregung der Ministerpräsidentin erstmalig verliehen. Schwesig griff auch das 2022 geänderte Wahlalter in Mecklenburg-Vorpommern auf, wodurch Jugendliche bereits ab 16 Jahren das aktive Wahlrecht bei Landtagswahlen haben. Ihr habt die Freiheit zu wählen, ihr bestimmt, wer ihr sein wollt und wofür ihr eintretet, sagte die Ministerpräsidentin. Sie bedankte sich bei den Eltern, Großeltern und Geschwistern, die den Jugendweihetag und im Leben bekleiden. Ihr Dank gelte auch den Akteuren des Jugendweihevereins Schwerin e.V. Dieser habe im Vorfeld viele spannende Kurse, Veranstaltungen, Besuche und Jugendweihefahrten organisiert. Schwerin. Das Land Mecklenburg-Vorpommern erweitert das Kontingent für Freiflächen-Photovoltaikanlagen. Staatssekretärin Ines Jesse erklärte, dass das bestehende Kontingent im Rahmen von Zielabweichungsverfahren auf insgesamt 10.000 Hektar erhöht wird. Das Potenzial der Sonnenenergie ist groß und das wollen wir noch besser nutzen. Wir ermöglichen den weiteren Ausbau der Solarenergie, gesteuert und mit klaren innovativen Kriterien, so die Staatssekretärin. Für viele Kommunen im ländlichen Raum sind Einnahmen aus Photovoltaik ein wichtiger Baustein, um Investitionen zu ermöglichen und die Daseinsvorsorge zu sichern. Mit der Weiterentwicklung des Bürger- und Gemeindenbeteiligungsgesetzes stärkt das Land die finanzielle Beteiligung an den Erträgen der Solarenergie für Kommunen und Bürgerinnen und Bürger vor Ort. Gleichzeitig ist der Ausbau der erneuerbaren Energien ein bedeutender Wirtschaftsfaktor und sichert qualifizierte und gut bezahlte Arbeitsplätze im Land. Weiterentwickelte Kriterien stellen sicher, dass Solaranlagen dort entstehen, wo lokale Unternehmen davon profitieren und wo es mit Blick auf die Anforderungen des Stromnetzes sinnvoll ist. Die neuen Kriterien wurden gemeinsam mit dem Ministerium für Landwirtschaft und Umwelt erarbeitet. Landwirtschaftsminister Dr. Till Backhaus betonte die gemeinsame Verantwortung. Der Ausbau der Solarenergie ist ein zentraler Baustein für Klimaschutz und regionale Wertschöpfung. Mit den neuen Regelungen schaffen wir einen ausgewogenen Rahmen. Wir ermöglichen mehr Solarenergie dort, wo es sinnvoll ist, und schützen gleichzeitig hochwertige Böden und sensible Räume. Neue Anlagen sollen möglichst effizient und flächensparend sein und können zum Beispiel auf bereits versiegelten Flächen oder stillgelegten Deponien entstehen. Hochwertige landwirtschaftliche Flächen, Moore und Naturschutzgebiete werden besonders geschützt. Die weiterentwickelten Kriterien für Zielabweichungsverfahren sind vollständig auf der Internetseite des Ministeriums veröffentlicht unter Zielabweichungsverfahren.
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Hallo und herzlich willkommen zu einer brandneuen Ausgabe von The Heart of Country, unserem gemeinsamen Start ins Wochenende hier bei Country Road 58 und Hall of Music. Mein Name ist Thomas Mandt. Freue mich wie immer riesig, dass wir wieder gemeinsam ins Wochenende starten. Und für diese Ausgabe habe ich mir überlegt, die erste knappe halbe Stunde machen wir mal ein bisschen tanzbare Musik. Also Möbel zur Seite geschoben, Teppich weggerollt und los geht es. Schnappt euch eure Partnerin oder euren Partner und legt mal eine flotte und Kesselsohle aufs Parkett. Womit fangen wir an? Wir fangen an mit Aaron Watson und der sagt, wir sind hier genau richtig.

Na, sind die ersten von euch schon aus der Puste? Ja, das kann ich mir gut vorstellen. Das ging ja jetzt schon flott zur Sache beim Herrn Watson. The right place und the right place, der richtige Platz, das ist genau da, wo ihr seid, nämlich bei The Heart of Country und Hall of Music, wo wir mit The Heart of Country gemeinsam ins Wochenende starten. Und das machen wir ja jeden Samstag von 14 bis 18 Uhr. Zu Beginn habe ich ja gerade gesagt, ich habe mir jede Menge tanzbare Sachen so rausgesucht für die erste halbe Stunde. Was aber nicht heißt, dass wir nicht noch mehr haben können, das liegt ein bisschen an euch. Also schickt doch einfach mal eine E-Mail an thomasradioshow@gmail.com und da dürft ihr dann mal eure Musikwünsche loswerden. Oder ihr ruft mich an hier im Studio, das ist die 0911 und dann die 610 40 90 3. So, jetzt habt ihr ja so ein paar Minütchen gehabt, um wieder zu Luft zu kommen, zu Atem zu kommen. Jetzt machen wir gleich weiter. Also, Teppich bleibt noch weggerollt, die Möbel bleiben noch an der Seite. Ich habe Shauna McTravagh aus Irland für euch. Die hat sich rausgesucht, einen Titel gecovert. Der heißt Down at the Twist and Shout, den kennen wir. Und dann haben wir, wieder was zum Essen. Aber das kann man auch tanzen. Red Beans and Rice. Und das ist Herr John Thibodeau. Ich hoffe, das habe ich jetzt richtig ausgesprochen. Und den Anfang machen die Jungs von Alabama. Und die sagen, if you're gonna play in Texas, you've gotta have a fiddle in the band. Und hier sind die Jungs von Alabama. 2, 3.

jetzt bin ich selber in reingetappt. So, ja. Warum bin ich jetzt selber reingetappt? Ich habe ja vorhin gesagt, so Teppich zur Seite rollen, Möbel wegschieben und dann könnt ihr eine flotte Kessesohle aufs Parkett legen. Gerade während diese Musik lief, kam meine Frau zu mir hier ins Studio und sagte so, nach deiner nächsten Moderation musst du mal mit gutem Beispiel vorangehen. Ui, ich glaube, wenn jetzt die nächsten drei Titel laufen, muss ich auch das Tanzbein schwingen? Naja, ich darf. Wenn ich dann noch 10 Titel spiele, dann liegt es daran, dass ich keine Luft mehr gekriegt habe und nicht reden kann. Aber schauen wir mal. Jetzt machen wir erstmal ein bisschen Musik. Mary Duff habe ich auf der Playlist stehen mit Chicken Every Sunday. Dann habe ich Robert Mizell dabei mit Louisiana Saturday Night. Und ja, los geht's. Aaron Tanner, nothing wrong with being right. Mein Name ist Thomas Mandt. Yes.

So, da bin ich wieder. Und wie ihr hören könnt, ich kann noch sprechen, zwar nur noch so ein bisschen, aber ja, also meine Frau ist eine wirklich gute Tänzerin, also was das Tanzen angeht und das Wort gut und Thomas zusammen, das würde ich jetzt nicht in einem Atemzug nennen wollen. Die Füße sind bei ihr auch noch dran, glaube ich zumindest. Ich bin nicht so oft drauf gestapft, also sie hat es gut überstanden, ich auch. Und wenn ihr mögt, dann ruft doch einfach an oder schreibt mir eine E-Mail und wünscht euch noch mehr tanzbare Sachen. Könnt ihr gerne machen. 0911 610 40 90 3. 0911 610 40 90 3. E-Mail thomasradioshow@gmail.com. Das ist thomasradioshow@gmail.com. Gehen wir mal nach Australien zu den Wolf Brothers, Australia Made. The Heart of Country, unser gemeinsamer Start ins Wochenende.

Hands of Time, Eric Church bei The Heart of Country. Sups, und da war der Song zu Ende. Es gibt übrigens, hatte ich das schon erwähnt? Nein, habe ich noch nicht. Sage ich es jetzt, es gibt was Neues von Dolly Parton. Es heißt Dollywood Collection 40 Years of Celebration of Music and Memory. Und da habe ich mir zwei Titel rausgesucht und die gibt's dann gleich. Vorher habe ich erst noch den Drew Taylor für euch und davor den Braden Jameson.

The Dollywood Collection, 40 years of celebration of music and memories, heißt die neue Scheibe von, naja, Dollywood Collection, Dolly Parton. Und ich habe das Ding erst gestern bekommen, ein bisschen spät irgendwie, aber ich habe zumindest Zeit gehabt, mal so quer durchzuhören und habe mir zwei Titel rausgesucht, die ich gerne in dieser Sendung spielen möchte von der Dolly. Und zwar zum einen habe ich mir rausgesucht, die orchestrale Version von Love is Like a Butterfly, geht knapp 6 Minuten, diese Version, aber gefällt mir gut. Und davor habe ich mir rausgesucht von Dolly Parton den Song Red, White and Bluegrass. Und die zwei aus dem neuen Album hören wir uns jetzt an.

Sagt mir mal, wo bekommt ihr denn einen Country meets Classic Song in voller Länge gespielt? Na hier, bei Country Road 58. Ich weiß, ist eigentlich nicht so das, was ihr so gewöhnt seid von uns oder von mir hier in der Sendung. Aber ich habe gedacht, das ist musikalisch toll gemacht. Deswegen spiele ich das jetzt einfach mal für uns und für euch hier. Und ich hoffe, es hat euch gefallen. Das ist Love is Like a Butterfly in der orchestralen Version von Dolly Parton. Das neue Album heißt Dollywood Collection, 40 Years a Celebration of Music and Memory. Also 40 Jahre feiern wir Musik und Erinnerungen. Album ist schön. Solltet ihr euch mal auf dem Streamingdienst reinziehen oder kauft euch die CD. Wie auch immer.

Country Musik aus Kanada. Und ganz im Gegenteil, da ist Kanada, stimmt ja nicht. Er ist da, Gordon Bamford, when Cowboys were Kings, als Cowboys noch Könige waren oder wenn sie es noch wären oder so. Ja, einer der Cowboys, die aus der Vergangenheit zu uns singen, der kommt jetzt gleich. Danach habe ich noch eine Queen of Country Musik, die Skeeter Davis, eingepackt. Eigentlich hat es die Myra sich gewünscht, deswegen kriegt sie es auch gespielt. Gonna get to learn to live with, gonna live without you, so heißt das Ding. Oh je, schwerer Titel. Vorher habe ich noch einen dieser erwähnten Cowboys, der heißt Marty Robbins. Und zwar hat da der Harry geschrieben, da gibt es doch einen Fortsetzungssong zu El Paso, richtig? Richtig. Und der heißt El Paso City. Und den würdest du gerne hören, ne? Dann sollst du das auch.

Learn to get along without you now, Thomas. So heißt der Titel. Ja, kriege ich es denn heute noch über die Zunge? Aber irgendwie habe ich bei der Anmoderation von dem Song immer so einen kleinen Knoten in der Zunge. Gut, aber das haben wir jetzt alles hingekriegt. Musikwünsche dürft ihr gerne noch loswerden. Ist noch ein bisschen Platz auf der Playlist hier. 0911 610 4090 3 thomasradioshow@gmail.com. Und das hier ist Danielle Ryan bei The Heart of Country.

Also wenn euch der Song jetzt gerade bekannt vorgekommen ist, dann liegt das daran, dass wir ihn kennen. Den hat nämlich Natalie Maines zusammen, ihr wisst schon, mit den Chicks gesungen. Cowboy Take Me Away. Das hier war die Version von Kelsey Colleague und Carolyn Dawn Johnson. Gefällt mir gut, diese Version. Jetzt haben wir Annie Bosco auf der Liste stehen hier und sie singt uns eins vom California Cowgirl.

Wir starten gemeinsam ins Wochenende hier bei Country Road 58 und bei Hall of Music in Bremen. Gruß an Harald und das ganze Team und natürlich auch an alle, die über den Kanal von Hall of Music zuhören. Auch ihr dürft gerne eure Musikwünsche loswerden. Natürlich dürft ihr auch gerne mal Musikredaktion sein für eine ganze Sendung. Das heißt, ihr schickt mir bitte per E-Mail an thomasradioshow@gmail.com, schickt ihr mir eine Mail mit, ich sag mal, 35 Titeln drin. 30, 35 Titel. Hauptsache Country, es darf Bluegrass sein, es darf Cajun sein, es darf Älteres sein, es darf Neues sein. Solange it Country ist, darf es alles sein. Rein in die E-Mail damit, schickt das Ganze an thomasradioshow@gmail.com und dann seid ihr dabei. Dann seid ihr Musikredaktion für eine ganze zweistündige Sendung. Wo gibt's das? Naja, eigentlich nur hier bei Country Road 58. Plano Boy, Colby

allerhöchste Zeit, wieder in die Zeitmaschine einzusteigen. In dieser Woche bringt uns Captain Ralf zurück ins Jahr 1968. Und dieses Mal hat er sich nur Ladies eingeladen in seine Zeitmaschine. Mit dabei haben wir Lynn Anderson, Flattery Gets You Everywhere, Connie Smith, Baby's Back Again, Tammy Wynette, Stand By Your Man. Und den Anfang macht eine Dame, die ich das Vergnügen hatte, live zu erleben in Nashville 2010. Und das kam so. Ich bin so, ich weiß nicht mehr genau, irgendwann so zwischen 7 und 8 Uhr abends in ein Honky-Tonk eingekehrt, um mir ein kühles Blondes zu gönnen, was zu essen. Und als ich da so am Tisch saß und da kam mir so ein Leaflet, so eine Broschüre in die Hand, wo dann drauf stand, heute Abend live Jeannie C. Reilly um Mitternacht. Ja, hoch Mitternacht, das lässt du dir natürlich nicht entgehen. Naja, es waren noch einige Stunden bis dahin, Zeit für noch ein bisschen mehr zu essen und noch das ein oder andere Bierchen dazu. Und dann um Mitternacht pünktlich kam sie auf die Bühne. Eine gute halbe Stunde war sie dort und hat gesungen und natürlich auch den Titel, den der Ralf sich ausgesucht hat für die vier tollen Ollen aus dem Jahre 1968, Harper Valley PTA. Und alle diese vier, die gibt's jetzt zu hören. Das sind Ralfs vier tolle Olle. Hörer machen Radio, nur hier bei Country Road 58.

Und das waren die vier tollen Ollen aus 1968, wie immer, freundlicherweise zusammengestellt von Ralf. Ja, und das war's auch schon so gut wie mit der Sendung. So zwei Titel kriege ich noch unter. Ich bedanke mich, dass ihr mit mir zusammen ins Wochenende gestartet seid. Das könnt ihr nächste Woche wieder tun. Zum einen in der Wiederholung ab 18 Uhr am Freitag, beziehungsweise 12 Uhr schon am Mittag auf dem Kanal von Hall of Music, oder dann die neuen Ausgaben der Sendungen ab 10 Uhr am Samstagmorgen gibt's den Retro Country Countdown von 40 bis 1. Wir spielen sie alle, die Top-Songs von Way Back When, wie ich so gerne sage, von früher, als Bob Kingsley American Country Countdown moderiert hat. In der Sendung der Retro Country Countdown, da spiele ich die Original-Playlisten und auch ein paar Clips aus den Original-ACC-Sendungen gibt's dazu. Dann haben wir This Day in Country Music History, wo ich so ein bisschen auf Country Music Geschichte gucke. Dann haben wir eine Top 10 Albumliste dabei. Was waren die besten Alben aus dem bestimmten Jahr? Ah ja, genau. Und die Drop-Off-Songs haben wir auch. Das sind Lieder, die die Woche zuvor im Countdown waren, aber es eigentlich offiziell nicht mehr reingeschafft hätten. Macht aber nichts. Wir spielen die dann trotzdem. Also es gibt jede Menge Musik beim RCC. Immer am Samstag von 10 Uhr. Und wenn ihr es mal verpasst, Montag ab 17 Uhr die Wiederholung. So, und dann diese Sendung wieder im Original live ab 14 Uhr nächsten Samstag. Mein Name ist Thomas Mandt. Bis dahin, ich verabschiede mich zum einen noch mit einem Musikwunsch. Der geht nach Dänemark. Der Otto hier aus Nürnberg ist gerade unterwegs in Dänemark mit seiner Schwester und der Freund von der Schwester ist auch noch mit dabei. Und dann wünschen wir denen natürlich einen schönen Urlaub da oben in Dänemark. Lasst es euch gut gehen. Ich hoffe, ihr habt schönes Wetter. Und für euch gibt es jetzt den Joe Nichols mit Joe's Place. Tschüss.

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5: Ja, richtig gut. Geht's ab, nämlich hier bei uns hier bei der Country-Showse. Natürlich heute am Samstag wieder mit richtig guten Sachen, denn ihr hört jetzt wieder mal richtig coole, nagelneue Country-Musik. Denn...

Genau, die Country Music News International Radio Show ist wieder angesagt. Ja, auch die Woche gab es wieder richtig coole neue Songs, auch von Altbekannten ist ein bisschen was dabei. Ja, Mackenzie Carpenter habe ich gesehen und zum Beispiel Keith Urban ist mit dabei, Scotty McCreery und Josh Turner haben gemeinsam einen Titel aufgenommen, Miranda Lambert hat einen neuen Titel, Shania Twain hat auch einen neuen Titel. Ja, geht richtig gut ab und mein Name ist Frank The Hammer, The Old Man on the Radio. Ich sage mal hallo und herzlich willkommen die Hörerinnen und Hörer von Country Road 58, natürlich auch von unseren Freunden von Satzzentrale RNI Radio Nordsee und natürlich SVR Hansa Radio. Hansa Welle ist ja auch da mit dabei. Die Jungs und Mädels oben an der Ostseeküste. Ich sag mal allen zusammen hallo. Herzlich willkommen bei meiner zweistündigen Country-Show, wo es wirklich nur Nigel-Nagel-Neues gibt. Wir starten das Ganze erstmal mit 49 Winchester All Over Again.

Ja, die Jungs von 49 Winchester. Ja, die sind immer für einen guten Country-Rock immer richtig gut gedacht, kann man wirklich nicht anders sagen. Haben sie wieder einen tollen Titel veröffentlicht. Ja, was machen wir heute? Natürlich gibt es wieder ein Interview. Natürlich. Ein schönes Interview habe ich wieder für euch rausgesucht. Und was gibt es sonst zu berichten? Natürlich gucken wir wieder mal während der Sendung, was gibt es Neues in der Country-Szene zu berichten. Und morgen Nacht, also unserer Zeit morgen Nacht, also was heißt, du hast ja gesagt, das dürfte jetzt auch, ich glaube, 8 Stunden liegen die Amis zurück. Das dürfte also morgens um 3, die Nacht von Sonntag auf Montag, werden in Las Vegas wieder die ACM Awards verliehen, Academy of Country Music. Da werden wir auch mal einen Blick drauf werfen, wer ist denn nun nominiert und wer hat denn die besten Aussichten und Chancen, dort einen Preis oder mehrere Preise abzufegen. Sind ja momentan 4 Mädels richtig gut nominiert mit vielen, vielen Kategorien. Sind wir mal gespannt. Auch da gucken wir drauf. Natürlich den Blick auf die Charts werden wir auch wieder werfen. Und natürlich, wie gesagt, viele, viele neue Songs haben wir auch wieder mit dabei. Zum Beispiel Bella May, Fastlane.

0: Casey Barnes und Pete Murray, Time to Burn. Auch eine ganz, ganz nagelneue Nummer, die erst seit gestern auf dem Markt ist. Weiter geht's mit vielen frischen neuen Songs. Natürlich Dave Finlay. Ja, den haben wir auch schon mal gehabt. Aber ja, ich muss sagen, sein neuer Song Waiting For ist auch eigentlich ganz gut gemacht.
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Hi Pony, Mackenzie Carpenter. Jake Whittaker hat auch wieder was Neues auf den Markt gebracht. Silverado in the Sunset ist auch wieder richtig gut gelungen, das Song, muss ich sagen. Ja, den Bengel haben wir also auch schon ein paar Jahre mit dem Programm, aber so richtig viel bringt der nicht. Aber wenn er was bringt, klappt das meistens ganz gut.

Ja, ich habe gesagt, eine schöne Nummer. Keith M. hat das auch schon wieder gestern einen neuen Song auf den Markt gebracht. Steal Away. Ja, Mensch, er lebt ja wieder in den USA. Er hat sich ja von seiner Frau, von Nicole Kidman, getrennt. Ich fand immer die beiden so ein bisschen als Traumpaar. Aber ja, wenn es nicht mehr funktioniert, ja, ist natürlich auch doof. Nicht? Er turnt immer durch die USA. Sie lebt natürlich oder hat in dem eigenen Haus in Australien gelebt. Ist natürlich nicht der Knaller, es ist immer ein bisschen weit weg und ja, da kann sowas auch mal in die Brüche gehen. Aber gut, lassen wir es dabei. Keith Urban, Steal Away, muss ich sagen, tolle Nummer.

Ja, ja, immer samstags 16 bis 18 Uhr. Die Kenti Music News International Radio Show hier bei uns bei Kenti 58 und natürlich bei meinen Freunden und Kollegen von Satzzentrale RNI, Radio Nordsee International und natürlich auf SVR Hanse Radio in Rostock. Weiter geht's natürlich mit einer coolen Nummer, die schon ein bisschen älter ist, aber frisch aufgelegt, sage ich einfach mal so. Scotty McCreery, auch ein ganz, ganz toller Künstler, der hatte sich mal einen Titel geschnappt, nämlich den Titel Your Man. Der war ja von Josh Turner. Damit ging ja auch bei Josh Turner richtig die Post ab nach dem Titel. Ja, und da gab es also auch die letzten Tage in den Social Networks, gab es also auch so ein paar Videos, wo nämlich Scotty McCreery auf der Bühne steht und diesen Song singt und dann kommt Josh Turner dazu. Und das wusste er wohl anscheinend nicht. Da ging also richtig der Bock ab. Hier sind die beiden gemeinsam, Scotty McCreery und Josh Turner, You're a Man. Oh, mit der schönen tiefen Stimme der Josh Turner, das kann der ja so richtig runtersingen. So, oh, wunderbar.

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2: Tja, die beiden, Scotty McRae, Josh Turner, Euroman. Haben sie doch tolle Nummer von gemacht, die beiden. Kann man doch gar nicht anders sagen. Ja, eine der Mädels, die natürlich auch morgen Nacht nominiert sind bei den ACM Awards in Las Vegas, wird das sein, in dem MGM Hotel. Dazu kommen wir noch während der Sendung nochmal genauer dann. Ist ja Miranda Lambert. Ja, die wird da also auch gut was machen. Und sie hat also auch schon wieder einen neuen Song rausgebracht am gestrigen Freitag. Und zwar nennt sich der Song Crisco. Nicht Disco, sondern Crisco. C-R-I-S-C-O. Crisco. Ja, ich habe also auch erst gestaunt. Und ich hatte ja schon die letzten Tage immer mal so ein bisschen die Schnipsel zu mir so angehört und angesehen, was sie schon mal so vorab gepostet hatte in den Social Networks. Und da denke ich, Mensch, irgendwie klingt das nach Backrezept. Ja, tatsächlich, wenn man auf den Text achtet oder sich den Text mal genauer anguckt, ja, das, was sie da besingt und beschreibt, wenn man das so sehen will, ist das ein Backrezept für eine richtig gute, funktionierende Liebe. Kann man gar nicht anders sagen. Ja, Miranda Lambert, Crisco. Ja, das ist also auch wirklich, jetzt haben wir ja schon mittlerweile in dem New Country alles mitgekriegt. Ne? Es gibt New Country, es gibt nun auch Country Pop, Country Beat, was es nicht alles gibt. Jetzt gibt es auch Country Disco. Ja, tatsächlich, denn den Titel Crisco von Miranda Lambert kann man nicht anders sagen, das ist ein Country Disco-Titel. Ich finde, den hat sie toll gemacht und das ist wieder so typisch Miranda Lambert. Hört's euch mal an. Ich finde den gut.

Ja, Miranda Lambert, Chris Cole. Ja, der Titel hätte wirklich tatsächlich in den 70ern gemacht sein könnte, wenn man jetzt so hört, ne, also mit den vielen Streichern und Disco Fox mäßig. Ja, nicht nur Line Dance geht, Disco Fox geht dann natürlich auch. Ich finde, hat sie toll gemacht und mal gucken, was sie sich als nächstes wieder ausdenkt. Hier geht's auch weiter mit Logan Crosby. Rest in Peace, R.I.P., My Idea of You. Mal gucken, was der Bengel da ausgegraben hat.

Joe, Tiger Lily Gold, Country and Midwestern. Ja, die beiden sind jetzt auch gut, seit gut 5 Jahren richtig gut am Start, sehr fleißige Mädels und sie sind ja Schwestern, das ist nämlich die Kendra und die Christa Slobo heißen sie und sie kommen aus Hazen in North Dakota in den USA. Ja, die Mädels machen wirklich einen guten Job zurzeit, gefällt mir richtig gut, sind immer wieder mit guten Sachen frisch dabei. Hier geht's weiter mit Adam Mack. Hate to see me coming ist auch eine tolle Nummer.

Adam Mac. So, ich habe es euch ja vorhin schon gesagt. Shania Twain. Ja, sie ist auch zurück mit einem neuen Song. Und sie wird natürlich morgen Nacht unserer Zeit, also morgen Abend US-Zeit, die ACM Awards Verleihung moderieren in Las Vegas. Und sie hat einen neuen Song. Ja, Dirty Rosie heißt der Song. Und es wird also auch im Juli, und zwar am 24. Juli, wird es ein ganz neues Album von ihr geben. Das trägt den Namen Shania Twain, Little Miss Twain. Und das soll, was man so lesen konnte bis jetzt, soll wohl wieder so zurückgehen in ihre Anfangszeit der Musik. Ich muss dazu sagen, das Mädel quält sich richtig. Also die Stimme, die sie früher hatte, nachdem sie dann mit ihren Stimmbändern erkrankte, ja, sie knödelt mächtig. Es ist also nicht mehr die Shania Twain, die wir aus den 80er, 90ern kennen. Das hat sich doch ein bisschen geändert. Also wie gesagt, sie knödelt, ich habe das Gefühl, die quält sich richtig. Aber gut, wenn es so sein soll, solange das die Stimmbänder aushalten, warum eigentlich nicht? Tja, Shania Twain, Dirty Rosie, seit gestern auf dem Markt, nagelneu auch bei uns bei Country Road 58.

Tja, Shania Twain, Dirty Rosie. Also ich habe das Gefühl, man hat also den Sound der Instrumente ihrer Stimme angepasst. Irgendwie kann ich mir das nicht anders vorstellen. Also ja, aber doch, hat sie ja gut gemacht. Aber wie gesagt, ist es halt nicht mit die Stimme, wie man sie von früher kennt. Es ist halt ein bisschen anders, aber noch, warum denn nicht? Ich bin gespannt, wenn das neue Album am 24. Juli auf den Markt kommt. Wir werden es natürlich dann auch hier bei uns haben, bei Country Road 58 und auch unseren Hörerinnen und Hörern vorstellen, hier bei Radio Satzzentrale RNI und auch bei SVR Hanseradio. Und gibt das mal Asche auf mein Haupt. Ich habe gesagt, die sitzen in Rostock. Ist doch Quatsch. Nein, die Jungs und Mädels von Hanseradio sitzen natürlich in... Ja, in Stralsund, Mecklenburg-Vorpommern natürlich. Ja, und ja, die Hörer passen auf, denn man macht nicht nur Musik, die Hörer passen auch auf, sagen, die sitzen aber nicht in Rostock, die sitzen in Stralsund. Natürlich, alles klar. So, einen haben wir noch, den Ben Chase. So weit, so gut, so far, so gut. Und dann gucken wir mal, wen wir im Interview haben, gell?

0: So, dann sind wir wieder mal angekommen bei unserem Interviewpartner. Heute haben wir ein Mädel. Eigentlich sollte heute eine Band mit im Interview sein. Das hat aber nicht funktioniert, weil das Interview eine Macke hat. Ja, es ist fehlerhaft und ich möchte das also so fehlerhaft nicht über den Sender jagen. Das klingt nicht gut, das rauscht wie verrückt. Das werden wir mal die nächsten Wochen nachholen. Ich habe ein Mädel rausgesucht. Viele von euch haben ja schon ein, zwei Songs von ihr auch bei mir hier gehört, denn die Künstlerin heißt...
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0: Jawohl, die Shayna G und an der bekanntesten Titel, die ja auch hier immer bei uns bei Country Road 58 und natürlich bei Radio Nordsee International mitläuft, ist nämlich dieser hier.

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1: Hypothetically speaking, Willow Avalon und Kate Ding Batz waren das ja noch eine tolle neue Nummer seit gestern auf dem Markt. Luke Bryan ist auch mit einem schönen Song zurück. Fish, Hunt, Golf, Drink. Ja, und danach gucken wir mal, wer denn morgen Nacht dann bei den ACM Awards da mal aufgelistet ist, wer für welche Plätze oder für welche Kategorien vorgeschlagen wurde. Da gucken wir uns das gleich mal ganz genau an.

Eine dolle Nummer, nicht? Ja, haben sie gut gemacht. So, wir gucken mal, wie gesagt, von Sonntag auf Montag unserer Zeit, die Nacht, so glaube ich 3 Uhr unserer Zeit, 19 Uhr Las Vegas Zeit, werden die zum 61. Mal die ACM Awards verliehen. ACM, Academy of Country Music. Jo, da geht es so wieder richtig gut zur Sache. Gibt ja wieder viele Kategorien und viele Künstler, die da mit Preisen behauft werden sollen. In der Königsklasse Entertainer des Jahres sind nominiert Chris Stapleton, Luke Combs, Megan Maroney, Jelly Roll, Cody Johnson, Lainey Wilson und Morgan Wallen. Als Sänger des Jahres sind nominiert Luke Combs, Chris Stapleton, Riley Green, Zach Top und Cody Johnson. In der Kategorie Sängerin des Jahres sind nominiert Kelsey Ballerini, Lainey Wilson, Miranda Lambert, Megan Maroney und Ella Langley. Wobei die Mädels, muss ich dazu sagen, wirklich in einen Haufen Kategorien nominiert sind. Da bin ich mal gespannt, wie für volle Arme mit die Mädels dann mit ihren Preisen rausschleppen werden. Das ist wirklich irre anzuschauen. Gesangsduo des Jahres, da haben sich nominiert Danny und Shay, Brothers Osborne, Brooks and Dunn und auch Masculine Bloodline sowie Selma and James. Und da müssen wir mal abwarten, wer da mal wieder was abwägen wird. Ja, die ACM Awards in der Kategorie Gesangsgruppe des Jahres könnten an Old Dominion, 49 Winchester, Rascal Flatts, The Red Clay Strays oder die Flatland Kavallerie gehen. So, gleich machen wir weiter. Erstmal wieder ein bisschen Musik. Carter Faith, Ain't Over Me Yet.

Tradition, immer samstags von 16 bis 18 Uhr gibt es das hier zu vermelden. So, wir gucken mal weiter bei den ACM Awards, die morgen Nacht über ja, verliehen werden. Für den Award Album des Jahres wurden also 5 Alben ausgewählt. Dabei sind, da können wir mal gucken, ja, und zwar Ain't In For My Heath von Zertop, Cherry Ready von Carter Face, Don't Mind If I Do von Riley Green, I'm The Problem von Morgan Wallen und Parker McCallum von Parker McCallum. Hoffnung und als Single des Jahres, da haben sich also auch wieder 5 Titel bekannt gemacht und 6 Months Later von Megan Maroney, Choosing Texas von Ella Langley, I Never Lie von Zertop, Somewhere Over Laredo von Lainey Wilson und The Fall von Cody Johnson. Müssen wir mal abwarten, was da so alles noch rausgeht. Als neue Sängerin des Jahres sind nominiert die Avery Anna, Mackenzie Carpenter, Dasha, Caroline Jones und Emily Ann Roberts. Und bei den Männern neuer Sänger des Jahres sind nominiert Gavin Adcock, Vincent Mason, Shabuzi, Hudson Westbrook und Tucker Wetmore. Ja, das ist doch schon mal richtig gut. Da kann man doch schon mal sagen, das sieht also alles richtig gut aus. Song des Jahres, ja, das ist wirklich auch irre. Kann man gerne sagen. Da ist also A Song to Sing von Miranda Lambert und Chris Stapleton nominiert. Nochmal wieder Somewhere Over Laredo von Lainey Wilson. I Never Lie von Zertop, Choosing Texas, Ella Langley, I'm Okay von Morgan, Megan Maroney. Die besten 5 Musikvideo des Jahres sind nominiert. 6 Months Later von Megan Maroney, A Song to Sing, Miranda Lambert und Chris Stapleton. Cuckoo von Stephen Wilson Jr., Somewhere Over Laredo, Lainey Wilson, The Fall von Cody Johnson. In der Kategorie Musikgruppe des Jahres stachen folgende Songs heraus. A Song to Sing, Miranda Lambert und Chris Stapleton. Amen von Shabuzi und Jelly Roll. I Don't Mind If I Do von Riley Green und Ella Langley. Trailblazer von Reba McEntire, Miranda Lambert und Lainey Wilson. You Had to Be There von Megan Maroney und Kenny Chesney. Ja, mein lieber Mann, geht also richtig gut zur Sache. In der neuen Kategorie Artist-Songschreiber des Jahres sind nominiert Luke Combs, Riley Green, Ella Langley, Megan Maroney und Morgan Wallen. Ja, Wahnsinn. Es ist wirklich irre, was da also abgehen wird. Also morgen Nacht, also bin ich also echt mal gespannt. Angeblich soll es über Amazon Prime das Ganze live zu sehen sein, aber wie gesagt, das würde also wahrscheinlich Montagmorgen um drei erst hier bei uns beginnen. Ist schon ein bisschen früh, gell? Aber ich habe gelesen, dass irgendein RTL-Sender soll wohl jetzt Ende des Jahres nochmal eine Kurzzusammenfassung dann ins öffentliche Programm stellen. Warten wir es einfach mal ab. So, ihr Lieben, soweit erstmal die Meldungen zu den ACM Awards, die, wie gesagt, nächste Nacht, also von Sonntag auf Montag in Las Vegas verliehen werden. Durch die Sendung führen und moderieren wird das Ganze die Shania Twain. So, und hier geht's weiter mit Riley Green und Ella Langley. Ich habe es gerade vorgelesen. Don't Mind If I Do.

Jo, Leni Wilson habe ich hier auf dem Plantella liegen. Die hat geheiratet. Ja, die hat, wie ich das gerade lese, Muttertag hat sie geheiratet, ihren Doug Hodges. Guck mal einer an, und da war wohl richtig gut was los, und war wohl auch eine richtig gute Fete, die die da gemacht haben. War wirklich auch richtig gutes Personal da, mit dem sie gefeiert haben. Muss ich ganz ehrlich sagen, gefällt mir richtig gut, was die beiden da aufgebaut haben. Ja, natürlich, guck mal einer an, und mit dabei waren natürlich Jelly Roll, Miranda Lambert, Winona Judd waren dabei und viele andere. Und ist schon echt cool gelaufen, das Ganze. Eine tolle Hochzeit, und wünschen wir den beiden, dem jungen Paar, mal richtig viel Glück, und das alles möge richtig lange und gut zusammenhalten. Leni Wilson, Somewhere Over the Radio.

Jolly, die Wilson, Somewhere Over Radio. So, hier haben wir noch den David Payne, ist auch ein neuer Titel, Like You Did. Und danach gucken wir mal, wie es denn in den Country Single Charts aussieht.

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1: Like you did, David Payne. So, wir gucken mal rüber in die Top 25 Billboard Hot Country Single Charts. Da hat sich nicht so viel gegenüber letzte Woche getan. Man kann da sagen, auf Platz 25 neu eingestiegen ist Vincent Mason, Damned If I Do. Aber den größten Sprung nach vorne als Neueinstieg haben gemacht Kacey Musgraves zusammen mit Miranda Lambert, Horses and Divorces. Und zwar aus dem neuen Album Middle of Nowhere von Kacey Musgraves, was also auch erst seit ein paar Tagen auf dem Markt ist. Das ist nämlich von 0 auf 23 gleich hochgeschraubt und ja, finde ich auch, die beiden haben da wirklich einen schönen Titel zusammengefrutzelt. 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

Ah, eine schöne neue Nummer von Brad Paisley. Without You hat er toll gemacht. Wirklich großartig schöner Song. So, wir gucken noch mal schnell in die Billboard Hot Country Single Charts hier von Billboard. Tatsächlich, wie gesagt, hat sich also wirklich nichts Großes getan, muss man auch dazu sagen. Also, ja, Ella Langley führt seit 24 Wochen, nein, auch in Woche 24, führt sie mit Choosing Texas die Billboard Hot Country Songcharts an. Und ja, auf Platz 2 ist sie auch mit Be Her. Auf Platz 3 ist sie mit I Can't Love You Anymore zusammen mit Morgan Wallen. Auch Luke Combs hält wacker seine Stellung. Er ist mit Be By You auf Platz 5 und mit Sleepless in the Hotel Room weiterhin auf Platz 4. Wie gesagt, also im oberen Bereich hat sich wirklich letzte Woche nichts getan. Ella Langley ist mit weiteren 3 Titeln noch in den Charts. Auf der 9 ist sie mit Loving Life Again. Auf der 12 ist sie mit Bottom of Your Boots und auf 13 mit Dandelion. Ja, kann man nicht anders sagen, sieht aber ganz gut aus. Also so lustig fand ich also die Single-Charts schon wirklich lange nicht mehr. So, dann machen wir gleich mal einen Doppelpack. Luke Combs haben wir hier mit Be By You und danach natürlich Ella Langley, Choosing Texas.

Ja, weiterhin die Nummer 1, Ella Langley, Choosing Texas. Wirklich großartig, das Album Dandelion verkauft sich auch richtig gut und hält sich auch wacker mit den guten Verkaufszahlen. So, nächste Woche kommen nicht so viele Alben, aber übernächste Woche, am 29. Mai, geht das wieder mit neuen Alben richtig gut los. Eleanor Springsteen kommt mit I Hope This Helps, Don Williams, Epilogue The Cellar Tapes, Joshua Ray Walker kommt mit Ain't Dead Yet, Keelan kommt mit Knuckles Sandwich, Kiefer Sutherland hat auch mal wieder ein Album gemacht, ein Country-Album, das heißt Grey. Kip Moore kommt mit Reason to Believe, Rodney Atkins kommt auch mit dem Album, True South und Willie Nelson, nicht vergessen, Willie Nelson, am 29. Mai kommt sein neues Album Dream Chaser auf den Markt. Ja, was man sonst noch so alles jetzt im Sommermonaten einen neuen Album auf den Markt schmeißen will, ist echt irre. Das ist fantastisch, was ich hier sehe, was aber momentan noch nicht alles bestätigt ist. Da werden wir nächste Woche Samstag mal genau ein Auge drauf werfen. Da werde ich euch mal berichten, was da alles an neuen Alben auf uns zukommt in den Sommermonaten. Ihr Lieben, so langsam geht es ja auch dem Ende entgegen. Ich würde mal sagen, so ganz langsam müssen wir mal zum Ende kommen. Jo, aus den McKay habe ich ihn auf dem Planteller liegen. Der singt noch einen schönen Titel, Find the Light. Ihr Lieben, macht es gut, kommt gut durch das Wochenende, lasst es euch gut gehen. Hier in dieser Sendung trennen sich wieder unsere Wege von Country Road 58, Radio Nordsee und natürlich auch von SSVR, Hanse Radio, Radio Nordsee International heißt es natürlich, soll ich sagen. Ja, natürlich. Ihr Lieben, macht es gut. Ich sage schönes Wochenende. Lasst euch gut gehen. Euer Frank the Hammer, The Old Man on the Radio. Bye, bye. Bis die Tage.

dazu kann ich nur sagen, einen wunderschönen guten Dienstagabend, 20 Uhr Music Just for Fun live aus dem hohen Norden, aus der Nähe von Hamburg, aus Winsen an der Luhe, sagt einen wunderschönen guten Abend, der Heiko. Ich sage mal einen wunderschönen guten Abend an alle zugeschalteten Stationen, an alle, die schon hören jetzt. Explizit für alle, sag ich da mal stellvertretend ein paar Namen. Schönen guten Abend Richtung Dithmarschen. Schönen guten Abend nach Cuxhaven. Schönen guten Abend in meine Nachbarschaft hier in die Geriatrie. Hier nach Winsen, genau.

0: Dann schöne Grüße Richtung Berlin. Schöne Grüße Richtung Göttingen. Schönen guten Abend nach Franken. Ah, ich glaube, die arbeitet noch, aber egal. Auch in Ansbach muss man noch arbeiten nach 20 Uhr, habe ich mir sagen lassen. So, und wie alle 14 Tage, schönen guten Abend von Nord nach Süd, schönen guten Abend nach Stralsund und schönen guten Abend ins Illertal. So, dann sind wir damit auch durch. Was erwartet euch die nächsten 2 Stunden hier bei mir? Es heißt ja nicht umsonst Music just for fun, Music einfach so aus Spaß. Ich sehe Musik von Deep Blue Something, von B3, von Charlie No Noise and Mental Tio. Ja, nachher gibt's noch ein bisschen auf die Mütze. Unter anderem noch 24/7. DJ Sammy und Janu Lasko und sowas haben wir alles im Programm heute Abend. Ah, ich kriege gerade die Rückmeldung aus Ansbach. Sie hat jetzt auch endlich mal Feierabend, ja. Und das sogar am Samstag, wenn ihr die Wiederholung hört.
1: Hey, hey, hey!
0: So, ich würde mal sagen, lange Rede, überhaupt keinen Sinn. Das schöne Intro ist 90er. Wo wir auch heute Abend überwiegend sind, 90er bis Anfang der 2000er sind wir unterwegs. Und das Ganze nicht nur im Airplay, nein, sondern auch richtig schön im Eurodance-Bereich. Ich sag mal, gar keine Rede oder kurze Rede, wir fangen jetzt gleich mal an mit einem Track aus dem Jahre, wann kommt denn der überhaupt her hier, aus dem Jahre 1993, 24. August diesen Jahres, 93, ist es auf dem Album Pure Pleasure, also die pure Freude, veröffentlicht worden. Hier ist Musik von Shaggy.
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0: Und ich glaube, die Scheibe kennt auch jeder, ne? Airplay, lässt grüßen, North Carolina!
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0: Richtig schönes Ding, 1993, Shaggy. Oh, Carolina. Und ich sehe gerade, da ist ein Schreibfehler drin. Gut, wird behoben bis zum nächsten Mal. Was haben wir jetzt? Genau, wir haben die Werbung. Danach geht's weiter mit Deep Blue Something.
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0: Genau, wir frühstücken jetzt mit dem Album Home 1995. Ups. Jetzt quatsch ich drauf, egal.
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0: Wer hat die Ramp da gesetzt? Ich weiß es nicht. Breakfast at Tiffany.

der beste Beweis, dass man 1995 auch noch ein bisschen rockigen Pop aus Amerika hören konnte. Ich weiß gar nicht, war es ein One-Hit-Wonder oder nicht. Deep Blue Something. Breakfast at Tiffany's. Und wir gehen 7 Jahre nach vorne. Das Album heißt A New Day Has Come. Also ein neuer Tag ist gekommen. Und ich glaube, sie ist eine der erfolgreichsten Künstlerinnen, die in den 90ern und bis heute überhaupt auf dem Markt waren, sage ich mal. Von wem rede ich? Ja, aus der gebürtigen kanadischen Sängerin Celine Dion. Wen auch sonst. Aber nicht ganz das, was ihr so kennt. Nein, sie kann auch ganz anders. Das Ding heißt I'm Alive. Ich bin am Leben. Und das ist eine, wer es kennt, der Wake-Up-Remix, ne? Genau. Die Anfänge, glaube ich, kennt jeder, oder? Wie gesagt, heute Abend gibt's ein bisschen mehr auf die Mütze. Musik hier ist Celine Dion.

Mit bürgerlichem Namen heißt sie richtig Céline Marie Claudette Dion. 30. März 68 in Charlemagne in Quebec in Kanada geboren. Der Wake-Up-Mix. Céline Dion, I'm Alive. Und ich hoffe, ihr seid jetzt genauso wach wie ich eigentlich schon gar nicht mehr. Weiter geht's, hier ist Musik aus Amerika, aus den USA. Aus dem Album First, März 2002. Hier ist Musik von B3.

erschien am 15. März 2002 auf dem Album First B3, Io Io. Und von Amerika gehen wir jetzt nahtlos rüber nach Deutschland. Genau 11 Jahre vorher. Aus dem Album Nothing Compares kommt genau die Nummer von der deutschen Gruppe, die 1988 gegründet wurde und zwischen 90 und 93 wirklich einige Hits hatte in den Top 20. Von wem rede ich? I Can't Get Enough heißt das Ding und es ist auch ein Cover, aber 94 haben sie sich schon wieder aufgelöst. Von wem rede ich? Ja, von Chipnotic. Wie gesagt, Musik aus Deutschland. I Can't Get Enough. Und ich kenne ja jemanden, der ist zum 84. Geburtstag eingeladen. Ja, ich hoffe, da gibt das wenigstens ordentlich Klötenkömm, ne? Wenn nicht, macht ihr da irgendwas falsch. Glaubt mir das.

Mariah, Got That Gold Home. Und ob ihr mir das glaubt oder nicht, aber selbst im Internet, nicht bei Wikipedia, nirgendwo, ist auch nur eine Information über diesen Titel zu finden. Ich weiß ganz genau, ich habe die Maxi-CD irgendwo im Keller im Koffer liegen. Aber ich bin die Woche nicht dazu gekommen, jetzt das Ding wirklich rauszusuchen und die Informationen rauszuschreiben. Ich werde es nachholen, versprochen. Spätestens das nächste Mal, wenn ich diesen Titel spiele, dann gibt es mehr Informationen zu diesem Track. Mariah, Gotta Go Home. Ach, von den 2000ern zurück ins Jahre 95. Da waren wir noch jung und knackig. Heute sind wir nur noch und. Das Album hieß oder heißt Reverence. 27. November 95 ist es erschienen. Übersetzt heißt dieses Lied Schlaflosigkeit aus Großbritannien. Das ist Musik von Faithless. Ganz genau, hier ist Insomnia.

In meinen Augen ist es schon mittlerweile eine Kultscheibe geworden. November 1995, Insomnia, vorne mit Faceless. So, wer mir etwas mitzuteilen hat, kommt entweder über die E-Mail studiovinsen@web.de oder geht an meine Sekretärin nach Ansbach und tritt sich mit der da irgendwie und fetzt sich. Nicht wahr, Sabine? Dankeschön. Ja, was soll ich sagen? Der nächste Titel hat sich ein bisschen verschoben. Warum auch immer, weiß ich nicht. Wollte ich eigentlich schon früher spielen, aber dann spiele ich ihn eben jetzt. Just for fun. Egal. Es ist Dienstagabend 1998 aus dem Album 5 oder 5. Deutsch übersetzt heißt es Wegfliegen, Fly Away. Hier ist Musik. Hier ist Lenny Kravitz.

die vierte Single-Auskopplung seines fünften Studioalbums. Fünf, ja, oder Five. November 1998, richtig schöne Scheibe, wie ich finde. Fly Away, Lenny Kravitz. Und ich lese gerade, sie meckert nicht, sie pumpt. Ja, pumpen heißt bei uns hier im Norden lenzen, also wenn man das Bier dann so oder Rotwein lenzt, ne, leer macht. Ja, du weißt Bescheid, was ich meine, ne? Ganz egal. Die nächste Band oder wie auch man das nennen möchte oder sollte, ist tatsächlich bei Cats im Musical hier in Hamburg entdeckt worden, zusammengestellt worden, wie auch immer. Thomas M. Stein, ich glaube, das ist noch ein Name von, wo kam der noch her? Ariola, Pauli, Polydor, weiß ich nicht. Aber ist ja auch egal. Großer Musikproduzent nicht, aber Kaufmann von den Plattenfirmen hier. RTL lässt grüßen, sage ich mal. Die haben diese Band hier zusammengestellt. Die Band nennt sich ATC. Und das eine Ding von denen, was sie im Jahre 2000 tatsächlich auf die Reihe gebracht haben, und das ist gar nicht schlecht, Around the World kommt jetzt. Und das Ganze wurde damals von dem Hamburger Alex Christensen, genau, U96, mitproduziert.

Also wir springen hier heute wirklich richtig durch die Jahre. Aus dem Jahre 2000 gehen wir zurück ins Jahre 93, 7 Jahre vorher. Auch so ein richtiges schönes Eurodance-Teil. Kim Sanders heißt sie. Und wo kommt sie her? Ja, aus Indiana, aus Chicago, aus den USA. Und die hat auch wirklich schon ihre Stimme geliehen für Projekte wie Culture Beat, Captain Hollywood, Loft, Chiller, Carl Keaton und was nicht alles dahin gehört. Und das Ding war 9 Wochen hier bei uns in den Charts, hoch bis auf Platz 33. Falls sich da von euch noch irgendjemand erinnern kann, Kim Sanders, hier ist Show Me. Show Me.

0: September 1993. Kim Sanders, Show Me. Ein paar Verbrauchertipps, dann gehen wir ins Jahr 1995. The Party Album.
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0: Ganz genau, danke Thomas, danke in die Nachbarschaft. Juni 95 kam das Ding raus. 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
0: Kennt jeder, ne? Boom, boom, boom. Genau. So, ich muss mal einen kleinen Insider loswerden. Sascha, du strengst dich bitte an, ich will Spaß haben nach 22 Uhr, ja?

Erstveröffentlichung auf The Party Album hieß das Ding. Am 5. Juni 1995. Hip-Hop aus Amerika oder US Dance Floor Duo, wie man das auch immer nennen mag. The Audio Brothers. Boom, boom, boom. Und von meiner Sekretärin aus Ansbach kriege ich gerade die Frage, ob ich dann mal evangelisch oder katholisch war. Nein, ich war mal evangelisch, das gebe ich jetzt zu. Heute bin ich mit ganzem Herzen, wie hätte man im Mittelalter gesagt, Ketzer. Aber nein, heute gibt es eine andere Ausdrucksweise dafür. Ich glaube, wie einige das heutzutage aus anderen Religionen nennen würden. Ich bin der absolut klassische Ungläubige, ganz genau. Peace, Love and Harmony predige ich immer wieder. 1993 hieß das Album so. Sommer, Sonne, Strand und Meer war es damals. Richtig schönes Ding. Original von Casey and the Sunshine Band, Here's Cut and Move.

Sommerhit 1993, Platz 1 in Dänemark und Australien. Cut and Move. Give it up, genau. Aber was soll ich sagen, die nächste Scheibe, das ist auch wieder so ein Phänomen. Ich habe da im Internet nichts drüber gefunden. Ich habe die Maxi-Single auch hier vor mir liegen gehabt. 1994 war das. Ein Album gab es da nicht. Aber ich war ganz ehrlich dabei, wie das Ding in Lüneburg in den Delight-Studios damals gemischt worden ist. Und ich kenne auch den Namen Petersmann M. Genau, Martin, falls du zuhörst, schöne Grüße. Ich glaube es zwar nicht, aber egal. Stan Delight, ja, ist hier als Produzent Musiktext Stan Delight Petersmann M. aufgelistet. Ja, Petersmann Martin kenne ich, klar. Mein Bademeister aus Lüneburg, meine kleine dicke Bootsspinne von damals aus Magic. Schöne Grüße. Und Stan war ein oder ist immer noch ein DJ, der damals auch im Original Zeppelin in Stelle aufgelegt hat. Olli Stan und Delight waren die Delight Studios in Lüneburg. Teddy Licht, also soweit ich weiß, lebte leider Gottes nicht mehr. Aber ich kenne diese Lokalitäten, ich war dabei. Da wurden auch Mr. President-Titel aufgenommen, wie I Give You My Heart und so weiter und so fort. Das waren schöne Abende, die wir da damals verlebt haben. Aber egal, 1994 haben sie das Ding rausgebracht. You Know I Know heißt das Ding, The Game of Love. Unter dem Pseudonym Bang. Ist nichts zu finden im Internet. Ich habe gesucht, wie blöde, aber ich habe die Original-Maxi-CD. Das Ergebnis, was da rausgekommen ist, hört ihr genau jetzt. Sommerhit 1994, jedenfalls bei uns im Norden hier oben. Definitiv Eurodance, Bang! So komm, Mädel, Treller los, ab geht's! Ödemer Weg, das war noch Zeiten. Halleluja.

Ach ja, das waren noch Zeiten in den 90ern. Die kommen nie wieder und sowas wird es auch nie wieder geben. Ich sage nur eins, Magic Badeweg, die Garage in Lüneburg oder auch das Starlight in Adendorf. Ich war überall vertreten damals, aber ganz egal, meine Leber dankt es mir heute noch, glaubt es mir. Und andererseits war ein Jahr später genau sowas hier aktuell. Und das ist Musik aus Holland, aus den Niederlanden. Ihr wisst ja, ne? Wer dreimal durch die Prüfung fällt, der kriegt ein gelbes Nummernschild. Ja, mit oder ohne Wohnwagen. Kommt immer noch drauf an, was ihr da verbockt habt. Egal. Musik aus Holland. Charlie Donuts, Mental Theo. Und ich glaube, ihr kennt das Ding alle noch und feiert das Ding. 1995 war das Wonderful Days. Ramon Rilofs und Theo Naburs. Heißen Sie mit bürgerlichen Namen? Und sie haben noch mehr geile Nummern gemacht damals. Happy Hardcore, Happy Rave, wie auch immer man das genannt hat. Auf jeden Fall gute Laune Musik am Dienstagabend. Oder falls ihr das jetzt kurz vor 7 habt, es ist Samstagabend und ihr hört die Wiederholung. Music, just for fun.

0: Super Heroes hieß das Album damals 1997. Musik aus Dänemark. The Super Hero. Das war auch wieder so ein Insider in den Diskotheken bei uns hier oben im Norden damals. Dänemark, Finnland, Norwegen, waren die wirklich ganz oben. Platz 1, Platz 2 und so weiter. Wir starten nochmal ein bisschen Verbrauchertipps und gehen dann in die Musik Richtung Eurodance 1994. Kennt ihr auch alle vom Hören garantiert. Das Original auf jeden Fall. Und diese, ich sag mal, Coverversion von Keymotion dann wahrscheinlich nicht. Egal, ich fass mal ab.
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0: Wie gesagt, 1994. Das Original Didi Jacksons.

Also irgendwie finde ich das ja genial. Wir springen hier heute Abend durch die Jahre rauf, runter, links, rechts, vorne, hinten. 1994, Album hieß genauso Automatic Love. Ich habe sogar noch die Vinyl hier oben irgendwo rumstehen in meinen, ich sag mal, Kisten, wo die ganzen Platten drin stehen von damals. Aber ja, das war, weiß ich nicht, Diskothek, meine Zeit als DJ. Richtig geil, genau wie die nächste Scheibe aus Belgien, aus den Niederlanden. Was rede ich hier? 1993. Das Album hieß genauso wie die Single auch. Also war es das die erste Single-Auskopplung aus diesem Album. Von wem rede ich? 1993. Eurodance. Was gibt es da aus den Niederlanden? Nicht wirklich viel, aber 13. August 93 ist das Ding hier wirklich veröffentlicht worden. Und ich glaube, ihr wisst alle ungefähr oder könnt hoffen oder ahnt, wen ich meine. Ganz genau. Musik, hier ist 24/7. Ich rede mich schon wieder um Kopf und Kragen hier heute Abend. So, Freunde, wir haben noch ein paar Minuten. Ab geht's, hier Slave to the Music.

Ich feiere das Ding jedes Mal. Ich weiß nicht warum, aber ist halt so. 24/7 Slave to the Music. So, jetzt haben wir zwei Hits am Stück. Einmal 1999, ein Titel Alice DJ. Kennt ihr noch? Garantiert Back in My Life aus dem Album Who Needs Guitars Anyway. Und danach gibt's ein richtig schönes Ding von Brooklyn Bounce. Back in My Life, Alice DJ 1999.

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3: Ja, sorry, das übe ich nach Feierabend nochmal. Na? Mist. Bass, Beats and Melody, Restart hieß das Album. Brooklyn Bounce.
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3: Naja, irgendwie müsst ihr ja merken, dass es live ist, ne? Boah.

Restart Attack, ganz genau, Restart hieß auch das Album. Erschien am 6. November 2000. The Melody. Musik aus Deutschland. Matthias Menk und Dennis Bone. Double M und D-Bone. So nannten sie sich damals. Jetzt ist die Formation Brooklyn Bounce. Und die haben nicht nur dieses Ding richtig schön am Start gehabt, sondern auch noch viele, viele andere, wie ihr wisst. Und genau das nächste Ding kommt aus dem Juli 2001, also ein Jahr später. Swipe Me hieß das Album oder heißt es immer noch. Musik aus Dänemark. Mal sehen, ob ihr es erkennt.

Gegründet 2000 in Dänemark. 1999, Entschuldigung, 2004 haben sie sich aufgelöst. Musik von den Barcode Brothers. Hier ist Flute.

So, ich korrigiere mich nochmal gerne. Gründung war 1999. Die Auflösung dieser Gruppe erfolgte im Jahre 2004. Das Album heißt oder hieß Swipe Me. 2001 erschienen, genau wie die Nummer, von den Barcode Brothers aus Dänemark. Flute, also Flöte heißt das Ding. Wie es schwer zu erkennen war. Rein instrumental, aber trotzdem geil. Und wer mehr von solcher Musik aus den Eurodance 90ern oder auch Anfang der 2000er hören möchte, wie sowas, was jetzt gerade läuft, der darf gerne schreiben an studiovinson@web.de, zusammengeschrieben Studio Vinson, oder an meine Sekretärin sich wenden in Ansbach an die Sabine. Ganz genau, sie kriegt wieder einen Puls. Sie muss wach werden bis 22 Uhr. Sie hat gleich noch die Reste. Ganz genau, weiter geht's. Ich könnte feiern. Lifestyle hieß das Album. Beam vs. Cyrus 2002. Ich glaube, ich feiere jetzt richtig. The sound goes all over the world. Ja!

ist in mehreren WhatsApp-Gruppen drin als ich. Die Sekretärin, die Fee, ach nee, sorry. Fee passt nicht, Hexe, aus. Ansbach. Oh, sie schreibt ja!

Urgatsch und Cyrus Sadich Waffer. Gesundheit. DJ Beam, gestorben 22 und Cyrus lebt noch. Leider wird es dieses Duo nicht mehr in dem Sinne geben, so wie es jetzt ist. Sie haben Remixe gemacht von Cosmic Gate, Airscape und viel mehr. Ich finde dieses Ding einfach nur genial. Und jetzt kommen wir erstmal ein bisschen runter. Wir haben noch etwas über 30 Minuten, aber ich glaube, das Ding aus ja, Deutschland hier gebürtig war in Washington. 21. Januar ist er in Wiesbaden gestorben. Bernard Green heißt er mit bürgerlichen Namen. Und er ist besser bekannt überall aus dem Jahre 95, unter anderem mit dem Album The Time Is Now, mit dieser Scheibe hier, Can't Love You. Hier ist BG, The Prince of Rap. Eurodance aus den 90ern. Das habe ich damals noch mit Vinyl gemixt. Bevor da Denon 2500 kam, ja. Ach, ist das schön.

0: So, da gibt die Technik da jetzt mal einen kleinen Tipp Richtung Franken. Langsam mal das Equipment hochfahren. Heute Abend das erste Mal mit Mischpult, jawoll. Keine Angst, die Technik, also ich bin als Backup im Hintergrund hier noch dabei. Also wenn da irgendwas nicht klappt, ich greife ein. Glaubt es mir. BG, the Prince of Rap. Februar 1995. Werbung kommt jetzt.
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0: So genau, damit sage ich jetzt mal willkommen in der letzten halben Stunde. Music Just for Fun am heutigen Abend. Extended Version. Also die Maxi aus dem Jahre 2001. Musik von DJ Sammy and Janu. Ich weiß, ich bin eine olle Petze, ich stehe aber auch dazu. Bürgerlich heißt er Samuel Buria. Kommt aus Spanien. Mehr als 4 Top 10 Hits hatte er in Großbritannien und ist Musikproduzent und der Lebenspartner von Charisma, also von Luna. Genau, das Ding war sein größter Hit, den er da hatte im Jahre 2001. Das Original kommt von Brian Adams, genau. Heaven!

Aber ich muss ja ganz ehrlich gestehen, ich liebe die Musik von Bryan Adams, die Originale sowieso. Aber das ist eines der Favoriten als Coverversion, die ich wirklich, wirklich, wirklich liebe. Ganz, ganz, ganz ehrlich. DJ Sammy und Janu, Heaven und auch so ein Ding, ja, das ist zwar kein Cover, soweit ich weiß, Juni 2001 erschienen auf dem Album Somethings, genau, sag ich mal, wie der Track auch heißt, also die erste Single-Auskopplung und das Ganze kommt aus Belgien. Eine Vocal Transformation nennt sich Lasgo.

Ich lese da gerade was. Vor Zittern das Bier verschüttet. Ja, aber nicht in die Regler, damit das mal klar ist. Das geht nicht. Höchstplatziert. Auf Platz 8 in deutschen Charts. 17 Wochen lang hat sie sich hier gehalten. Diese Dance Formation aus Belgien. Ich krieg schon wieder Erpelpelle, Nappenkombi, Gänsehaut. Hier ist Lasgo.

Also ich feiere diese Musik vom Allerfeinsten. Ne? Etwas heißt das Ding auf Deutsch übersetzt Something. Juni 2001, Last Go. Die nächste Scheibe kommt aus dem Jahre 1999, Before the Storm heißt das Album, was damals erschienen ist. Und das Ding kommt ja aus dem Englischen natürlich, Sandsturm heißt es auf Deutsch übersetzt. Und Single-Auskopplung, Debütalbum Before the Storm hieß das, ja, Oktober 1999 und das Ganze kommt aus Finnland. Ganz genau. Was soll ich euch diesen ganzen Text hier noch erzählen, wenn ich sage, das Ding war 17 Wochen lang in den Top 100, davon 8 Wochen in den Top 10 hier bei uns in Deutschland. Von wem rede ich? Na, ohne Frage. Das ist Musik von The Root. Hier ist Sandstorm. Also auch wieder so ein Ding, was man richtig laut hören muss. Egal, ob die Nachbarn davon was mitkriegen oder nur über die Kopfhörer, egal. So, Freunde, jetzt nochmal eskalieren vom Allerfeinsten.

Good, Sunstorm, genau eingestiegen auf Platz 10 im September 2000. Was soll ich sagen? Also irgendwie sind wir schon wieder 21:49. Ach nee, sorry, 19:49. Ihr hört ja die Wiederholung heute Abend. Das ist, wo ist die Zeit schon wieder hin? Verdammt! Ach, es war ein schöner Abend. Wenn ihr mehr von solcher Musik haben wollt, wie gesagt, schreibt mir unter studiowinsen@web.de. Oder wollt ihr mehr 80er, mehr 70er? Ich bin für alle Vorschläge offen. Und genau, du bist jetzt eigentlich gar nicht dran, aber ganz egal. Der Abgesang kommt gleich. Veröffentlicht auch im Jahre 2000. Das ganze Musik von Lightforce aus Hildesheim. Nils Ruzicka heißt er mit bürgerlichem Namen, kommt aus Hannover, also aus Hildesheim. Das Projekt heißt Lightforce. Hier ist Eternity. So war es gar nicht geplant, aber egal, das ist eben live. Am Dienstagabend oder am Samstagabend. Music just for fun. So ist es halt. Fällt auf jeden Fall noch unter der Kategorie Eurodance. Auch so ein unbekannter Titel, den keiner kennt, aber der irgendwo richtig geil ist. Force, here's Eternity!

Nils Ruzicka, gebürtig in Hildesheim, er kommt aus Hannover, hat Projekte gemacht wie Megalomania. Ja, das wird euch auch noch was sagen, genau. Und ist mit diesen ganzen Geschichten richtig bekannt geworden. Bellini Samba

Janeiro ist mit auf seinem Mist gewachsen. Oder auch Him Join Me, das Original Light Force, gecovert. Und es bleibt mir noch eins zu sagen, die 2 Stunden sind nahezu um. Dankeschön fürs Zuhören heute Abend. Ich sag mal, danke, danke, dankeschön an alle Stationen, die die Sendung gebucht haben, an alle Leute, die wirklich zugehört haben. Und ich weiß ganz genau, aus Dithmarschen, Peter Charlotte, ihr hört zu. Genauso wie andere Leute. Es ist einfach nur schön. Was gibt's heute Abend noch zu hören? Schaut einfach in die entsprechenden Sendepläne eurer Lieblingsradios. Da findet ihr garantiert was. Bei uns im Stationsnetzwerk gibt's noch den Nightliner, der Bernd. Live bis 2 Uhr. Nach mir kommen aber noch andere Sachen. Ganz genau bei mir, bei Lou Radio, wird noch die Reste von der Sabine laufen. Dann gibt es noch den Nachtexpress mit unserem Harald aus Bremen. Morgen Abend 20 Uhr das Bergfest. Donnerstagabend 20 Uhr außer Geriatrie live hier aus meiner Nachbarschaft. Von dem Thomas Fliegel, die Retro-Charts, ganz genau. Freitagabend ab 18 Uhr hört ihr dann auch wieder die Sabine mit ihrem Wochenende. Und es gibt so viel mehr. Die Moin Moin Show, der Wachermacher mit dem Andreas Sonntag. Montag, Kult 80er mit dem Jack. Die Chartbreaker oder der Chartbreaker Montagabend. Es ist so viel los, ihr glaubt es gar nicht. Mich hört ihr wieder Dienstagabend, wenn ihr wollt. Und ich sage bis dahin, tschüss und bye-bye. Meine letzte Scheibe kommt genau jetzt. Und das ist ein Track aus dem Jahre 95. Viel Spaß. Musik aus Großbritannien. Hier ist East 17. Wenn der Donner kommt, when the sun is calling.

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Hallo Fans, hallo Freunde. Ja, mit Freuden sehe ich, dass mein Mikrofon hier wohl anscheinend 1-2-check-check funktioniert. Das ist ja eine tolle Sache, ne? Scheint allerdings ein bisschen laut zu sein. Da muss man ein klein bisschen runternehmen, aber das macht ja nichts, das merkt ja keiner. Tja, war viel unterwegs, konnte keine Sendung machen, deswegen hat Pino ja für mich übernommen. Vielen Dank, Pino, ne? War schöne Musik bei, jo. Tja, ich guck gerade mal, was habe ich denn für heute rausgesucht für euch? Corona ist dabei, die Quietsche-Ente kommt, Culture Beat, Dance to Trance, wird also ziemlich danceig werden heute. Da würde ich euch empfehlen, nicht? Rollt schon mal die Teppiche auf, Tisch über den Balkon schmeißen, Stühle beiseite stellen und

fangen wir doch gleich an mit Coco und I Had a Dream. Sollte jedenfalls funktionieren. Wollen wir gucken? Ja, kommt auch. Yeah.

das ist für mich das Schönste am ganzen Tag. Eine Badewanne voll Wasser, voller Schaum und ich mittendrin. Ein Stück Seife und einen Waschlappen und dann runter mit dem Dreck. Aber dann gibt es eben noch etwas, was die Badewanne zum schönsten Platz auf der ganzen Welt macht. Könnt ihr euch denken, was das ist? Das ist ein sehr, sehr guter Freund von mir. Ja, mein ganz besonderer Liebling ist das. Mein Quietscheentchen.

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1: Aber wirklich sowas von verrückt, nicht? Ja, damit geht ein spezieller Gruß nach, wo kommt die denn mal her? Also an die Müritz jedenfalls, ne, da oben. Und zur lieben Ines, ne, die steht nämlich auf Enten, auf Quietscheentchen, tja. Also Cosmix war das, ein deutsches Eurodance-Musikprojekt der Musikproduzenten Manfred Holz, Jürgen Blumke und Michael Buchner im Zuge der allgemeinen Eurodance-Welle in Deutschland Mitte der 90er Jahre und dem Erfolg der Sandman-Dummies mit Dance-Remixen aus der Kennedy-Serie Unser Sandmännchen wurde das Musikprojekt Cosmic ins Leben gerufen und sammelte Lieder und Stimmen der deutschen Version der Sesamstraße. Sesame Street, kennen wir, ne? Mitglieder waren Manfred Holt, Jürgen Blumgren und Michael Buchner, die unter anderem bereits ab Ende der 80er Jahre gemeinsam Lieder für George McRae produzierten. Kennen wir, nicht? George McRae, nicht? Der mit dem Rock Your Baby und so. Die erste Single Quietsche Entchen, basierend auf dem englischen Originaltext von Jeff Moss und der deutschen Übersetzung durch Volker Ludwig, erreichte die Top 20 der deutschen Single Charts. Ja, das ist ein schweres Wort. Vielleicht soll ich mal einen trinken oder so. Ich weiß nicht. Die Nachfolgesingle Kekse, Lecker Happa Happa, konnte sich ebenfalls in diesen Charts platzieren. Das am 23. Oktober 1995 veröffentlichte Studioalbum verpasste genau so wie die dritte Single-Veröffentlichung die Charts. Danach erfolgten keine weiteren Veröffentlichungen mehr unter dem Namen Cosmix. Ja, schade eigentlich, nicht? Ist mal so eine richtig schöne, alberne Platte, nicht? Tja, wir machen weiter mit, gucken wir mal und hört euch das einfach an, genau.

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Tja, das eben waren Damage Control, You've Got to Believe, natürlich im 12 Zoll Mix. Ne? Und es ist ja, also, wie war das? Kein Job ist zu hart und kein Honorar ist zu hoch. Ne? Wir geben uns ja unbegrenzt Mühe, dass wir euch mit guter Musik versorgen. Dance to Trance war ein Eurodance und Trance Projekt. Bestehend aus dem Musikproduzenten Jem Elmar, bürgerlich eigentlich Rolf Elmer, und dem DJ und Techno-Produzenten DJ Dag. Der heißt eigentlich Dag Lerner. Sie trafen sich 1990 und begannen gemeinsam zu arbeiten. Ihre erste gemeinsame Veröffentlichung als Dance to Trance war die nach dem Projekt benannte Single Dance to Trance. Der erste und größte Hit des Duos war die Trance-Hymne Power of American Natives. Gesungen wurde das Lied von Linda Rocco. Anfang 93 stand die Single, von der über 250.000 Einheiten verkauft wurden, in den Top 10 in Deutschland und in Österreich. Weitere Chartfolge waren Take a Free Fall und Warrior. Mit einer neuen Version von Power of American Natives gelang 1998 noch einmal der Einstieg in die Hitparaden in Deutschland und Österreich. Neben Dance to Trance waren die beiden Protagonisten auch als Remix-Produzenten für Snap tätig und arbeiteten unter dem Projektnamen Peyote. Ja, das sieht aus wie Coyote, aber ist es nicht, nein. In Zusammenarbeit mit Stefan Weidner von Böse Onkels wurde 1992 ein Instrumentalstück namens Remember Exxon Valdez auf dem Album Moon Spirits veröffentlicht. Tja, ich habe euch rausgesucht natürlich, nee, nicht natürlich, sondern Warrior, ne? Hier ist Dance to Trance.

0: So, jetzt kommt nochmal ein richtig schöner Leckerbissen für euch. 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
0: Delirium featuring Sarah McLachlan, Silence, the DJ Tiesto in Search of Sunrise Remix, nicht eine Band aus Kanada, die 1987 als Nebenprojekt der Electronic Band Frontline Assembly gegründet wurde. Und ich kann nur raten, nicht?
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Filio. Sehen, staunen, verstehen. Heute die Kraft des Schwachen. Wissenschaftliche Studien haben ergeben, eine Büffelherde bewegt sich nur so schnell wie der langsamste Büffel. Wenn die Herde gejagt wird, sind es die langsamsten und schwächsten Tiere am Schluss, die zuerst getötet werden. Diese natürliche Selektion dient der Herde als Ganzes, weil die Schnelligkeit und Gesundheit der Einheit erhalten oder sogar verbessert wird, durch die regelmäßige Auslese der schwächsten Mitglieder. Ganz ähnlich kann das menschliche Hirn nur so schnell arbeiten, wie die langsamsten Zellen die elektrischen Signale passieren lassen. Neueste epidemiologische Studien haben gezeigt, dass durch übermäßigen Alkoholkonsum zwar Hirnzellen abgetötet werden, dabei aber die langsamsten und schwächsten Zellen zuerst. Regelmäßiger Bierkonsum hilft also, schwache Hirnzellen zu eliminieren und macht das Hirn so zu einer immer schnelleren und effizienteren Maschine. In diesem Sinne, Prost!

0: John W. Dancing with an Angel im Angel Mix. 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
0: Fast 8 Minuten. W, ein italienisches Euro-Dance-Projekt, das in den frühen 90er Jahren einige internationale Hits hatte. Der große Durchbruch kam mit der ersten Veröffentlichung 1992, einer Euro-Dance-Version des 13 Jahre zuvor erschienen Hits von Casey and the Sunshine Band, Please Don't Go. Das Lied wurde auf dem europäischen Kontinent ein Top 10 hin, in Großbritannien und in den USA, machte eine zeitgleich veröffentlichte Version von KWS den Italienern einen Strich durch die Rechnung. Die Engländer hatten in ihrer Heimat einen Nummer 1 Hit und hatten einen Millionenseller in den Staaten. Für W blieb dort nur mittlere Platzierungen in den Dance Charts. Tja, und den Titel, den wir gerade gehört haben, Dancing with an Angel aus dem Jahre 1995. Ne? So ist das. So, jetzt jodeln wir mal ein bisschen weiter hier rum. Nicht? Hier kommt Edelweiß mit Space Jodel. Jodel.

0: diesem Ton ist es 23 Uhr 59 Minuten und 50 Sekunden. Beim nächsten Ton ist es 0 Uhr 0 Minuten und 0 Sekunden.
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Beim nächsten Ton ist es 0 Uhr, 5 Minuten und 50 Sekunden.

Tja, das war's dann ja wohl, ne? Ist eigentlich schade, ich fand das total gut bei euch. Aber ich muss jetzt nach Hause, mein Mate-Tee brennt an. Tschüss, Kiss, ne?

Tja, das war's dann für heute auch schon leider wieder. Wir sind wieder sowas von am Ende heute. Sendungszusammenstellung heute, ne? Ich. Produktion, ich. Moderation, ich. Und ich wünsche euch auch einen, also auch ich, ne, wünsche euch einen schönen Abend. Morgen einen hoffentlich schönen sonnigen Sonntag. Heute war das Wetter ja irgendwie nicht so toll. Denkt dran, morgen Sonntag, ne, ab in die Kirche, ne. Und vor allen Dingen nicht vergessen, Radio DARC einschalten. Das Technikmagazin von und für Funkamateure. Dann hört ihr morgen Abend um 20 Uhr natürlich wieder den Michael. M wie Michael mit seiner Sendung. Also nicht vergessen einzuschalten und wir hören uns wieder, wenn ihr denn wollt, in einer Woche am Samstag, wenn dann nichts dazwischen kommt. Ich sag dann bye bye, tschüss.

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1: Schwerin. Die Expertenkommission zur Weiterentwicklung der Gesundheitsversorgung des Landes Mecklenburg-Vorpommern hat im April nach umfangreichen Beratungen den neuen Geriatrieplan des Landes beschlossen. Der Geriatrieplan wurde vollständig überarbeitet und erweitert sowie an die aktuelle Versorgungssituation angepasst. Neben konkreten Handlungsempfehlungen für die Akteure im Bereich der spezialisierten Medizin für ältere Menschen umfasst der neu aufgelegte Plan auch übergeordnete strategische Ziele für die geriatrische Versorgung in Mecklenburg-Vorpommern bis in das Jahr 2040, teilten jetzt die Vorsitzenden der Gesundheitskommission Prof. Dr. Steffen Fleßer und Gesundheitsministerin Stefanie Drese nach der Sitzung des Expertengremiums mit. Durch den medizinischen Fortschritt und einem steigenden Bewusstsein für eine gesunde Lebensweise werden die Menschen immer älter, hob Fleßer hervor. Während die Zahl älterer Einwohner stetig zunehme, gehe sowohl der Anteil junger Menschen als auch jener im erwerbsfähigen Alter zurück. Der Anteil der über 65-Jährigen an der Gesamtbevölkerung in Mecklenburg-Vorpommern hat sich zwischen den Jahren 2000 und 2024 nahezu verdoppelt und liegt inzwischen bei 28%, verdeutlichte Fleßer. Gleichzeitig habe sich der Anteil der unter 20-Jährigen um 4 Prozentpunkte auf 17% und bei den 20- bis 64-Jährigen von 63 auf 55% verringert, so der Wirtschaftswissenschaftler und Hochschullehrer für Gesundheitsökonomie. Dieser Trend setze sich in den nächsten Jahrzehnten fort. Mit zunehmendem Alter steigt jedoch auch die Wahrscheinlichkeit für chronische Erkrankungen, Multimorbidität und Fragilität, ergänzte Drese. Deshalb nimmt die Geriatrie als spezialisierte Altersmedizin eine Schlüsselrolle ein, da sie die besonderen medizinischen, psychologischen und sozialen Bedürfnisse älterer Menschen in einem ganzheitlichen, interdisziplinären Ansatz berücksichtigt, so die Ministerin. Nach Aussage von Drese umfasst der neue Geriatrieplan sowohl die Darstellung der aktuellen Versorgungssituation in Mecklenburg-Vorpommern als auch konkrete Handlungsempfehlungen. Wir wollen damit die Grundlage für eine flächendeckende, bedarfsorientierte, qualitativ gesicherte, vernetzte und wirtschaftlich tragfähige Versorgung geriatrischer Patientinnen und Patienten in unserem Land schaffen, so die Ministerin. Die Maßnahmen des Plans sollen in bestehende Strukturen eingebunden und bei Bedarf angepasst werden. Mit dem Beschluss des Geriatrieplans wird zudem eine der Forderungen des alten Parlaments 2024 erfüllt. Einen Schwerpunkt des neuen Plans bildet die bessere Verzahnung von Prävention, Akutmedizin, Rehabilitation und palliativen Angeboten. Geriatrie ist keine isolierte Disziplin, sondern betrifft viele medizinische und pflegerische Bereiche gleichermaßen. Dem tragen wir mit dem neuen Konzept Rechnung und stärken die geriatrische Kompetenz in allen Bereichen der Gesundheitsversorgung, so Ministerin Drese. Ein eigenes Kapitel widmet der Geriatrieplan zudem erstmals auch telemedizinischen Angeboten, von denen insbesondere mobilitätsbeeinträchtigte oder besonders ländlich lebende Personen profitieren können. Durch die Telemedizin können bestehende Versorgungsstrukturen sinnvoll ergänzt und neue Zugänge geschaffen werden, so der Wissenschaftler Fleßer. Das werde derzeit bereits in der teleneurologischen Versorgung oder zur Unterstützung von Menschen mit Demenz erprobt. Driese und Fleser bedankten sich bei allen Beteiligten für die engagierte Arbeit und eingebrachte Expertise zur Erarbeitung des neuen Geriatrieplans Mecklenburg-Vorpommern. So stellen wir sicher, dass der Geriatrieplan die tatsächlichen Bedarfe vor Ort widerspiegelt und praktikable Lösungen aufzeigt, die wir gemeinsam umsetzen wollen, so die Kommissionsvorsitzenden. Der Geriatrieplan ist auf der Website des Sozialministeriums sozial-mv.de abrufbar. Mit der Einrichtung der Gesundheitskommission Mecklenburg-Vorpommern setzt das Gesundheitsministerium eine der Empfehlungen der Enquete-Kommission Zukunft der medizinischen Versorgung in Mecklenburg-Vorpommern um. Die Überarbeitung des Geriatrieplans ist dabei der Arbeitsauftrag Nummer 4. Die Gesundheitskommission setzt sich aus Vertreterinnen und Vertretern der verschiedenen Bereiche des Gesundheitswesens wie der Kassenärztlichen Vereinigung, der Landeskrankenhausgesellschaft, Kommunen, der Wissenschaft und Praxis, Patientenvertretungen sowie des Gesundheitsministeriums zusammen. Schwerin. Die Sanierung des Freilichtmuseums in Schwerin-Mühs kann weitergehen. Ministerpräsidentin Manuela Schwesig hat kürzlich eine Förderzusicherung in Höhe von 3,56 Millionen Euro an die Stadt Schwerin übergeben. Mit den Mitteln soll der Kälberstall als Seminarzentrum neu gebaut werden. Außerdem will das Museum verschiedene Freiflächen neu gestalten. Alle Maßnahmen gehören zum zweiten Bauabschnitt der Sanierung mit einem Volumen von 4,45 Millionen Euro. Die Renovierung, der Umbau und Ausbau des Freilichtmuseums ist ein langfristiges Projekt. Wir wollen, dass das Freilichtmuseum besser zugänglich wird und mehr Menschen anzieht. Schwerinerinnen und Schweriner ebenso wie unsere Gäste. Der Ersatzbau für den Kälberstall spielt dabei als Seminargebäude eine wichtige Rolle, ebenso wie das neue Eingangsgebäude und der Seepavillon als Verbindung zum Schweriner See, erklärte Ministerpräsidentin Manuela Schwesig bei der Übergabe des Förderbescheides. Die Revitalisierung des Freilichtmuseums ist ein wichtiges kulturpolitisches und touristisches Infrastrukturvorhaben der Landeshauptstadt. Ohne öffentliche Förderung wäre es für uns als finanzschwache Kommune nicht umsetzbar. Wir sind daher dem Land und insbesondere dem Förderreferat des Wirtschaftsministeriums sehr dankbar, dass durch weitere Zuwendungen in Millionenhöhe die dringend erforderlichen Sanierungen und Neubauten auf dem Gelände umgesetzt werden können. Mithilfe der Landesmittel werden wir diese einmalige Museumsanlage Schritt für Schritt zukunftssicher aufstellen können, erklärte Silvio Horn, Finanz- und Kulturbeigeordneter der Landeshauptstadt. Nachmittags unterzeichnete die Ministerpräsidentin gemeinsam mit dem kommissarischen Oberbürgermeister Bernd Nottebaum eine gemeinsame Erklärung des Landes Mecklenburg-Vorpommern und der Landeshauptstadt Schwerin zur Errichtung eines Stadtgeschichtsmuseums und Welterbezentrums. Wir freuen uns, dass unsere Landeshauptstadt Schwerin seit 2024 mit dem historischen Residenzensemble zum Weltkulturerbe gehört. Schwerin hat schon jetzt davon profitiert. Es kommen mehr Gäste in die Stadt. Und die Schwerinerinnen und Schweriner haben einen Grund mehr, stolz auf ihre Stadt zu sein. Die Landeshauptstadt Schwerin wird künftig noch attraktiver. Es soll ein neues Welterbezentrum und Stadtgeschichtsmuseum entstehen, so die Ministerpräsidentin. Mit der heutigen Unterzeichnung der Absichtserklärung, einem sogenannten Letter of Intent, zwischen der Landesregierung und der Landeshauptstadt Schwerin setzen wir einen wichtigen Meilenstein in der Realisierung des Stadtgeschichtsmuseums und des Welterbe-Informationszentrums. Es ist ein klares Bekenntnis zur Bewahrung und Erlebbarkeit unserer Stadtgeschichte und des Welterbes, das nun auch für die kommenden Generationen erlebbar gemacht wird, so der stellvertretende Oberbürgermeister. Das Vorhaben umfasst die Sanierung des unter Denkmalschutz stehenden Gebäudes Puschkinstraße 44 und einen daran anschließenden Neubau am Schlachtermarkt. Das Land sagt mit der gemeinsamen Erklärung zu, die Landeshauptstadt Schwerin bei der Finanzierung des Vorhabens im Rahmen der Städtebauförderung in den kommenden Jahren zu unterstützen. Schwerin. Ministerpräsidentin Manuela Schwesig hat in ihrer Festrede auf zwei Jugendweihefeiern im Filmpalast Kapitol in Schwerin die Jugendlichen ermuntert, sich im Land zu engagieren. Gestaltet eure Zukunft so, wie ihr es wollt. Nehmt euch die Freiheit, unser Land mitzugestalten. Viele täten dies bereits. Über die Hälfte der Jugendlichen zwischen 14 und 19 Jahren engagierten sich ehrenamtlich. Das seien mehr als in anderen Altersgruppen. Ob als Trainer oder Schiedsrichterin im Sportverein, ob als Teil der Jugendfeuerwehren oder in gesellschaftlichen Debatten. Ich treffe überall auf junge Menschen, die sich einbringen. Und ich bin immer wieder beeindruckt, mit wie viel Herzblut und Leidenschaft alle dabei sind, so die Regierungschefin weiter. Das Ehrenamt junger Menschen müsse stärker sichtbar gemacht werden. Schwesig sagte, ich habe deshalb vorgeschlagen, dass wir zukünftig gemeinsam mit unserer Ehrenamtsstiftung und mit den Vereinen und Verbänden, die für Jugendliche da sind, einen Jugendengagementpreis ausloben, der vorbildliches Engagement junger Menschen würdigt und damit zeigt, was Jugendliche in unserem Land alles anpacken. Der Jugendengagementpreis wird in diesem Jahr auf Anregung der Ministerpräsidentin erstmalig verliehen. Schwesig griff auch das 2022 geänderte Wahlalter in Mecklenburg-Vorpommern auf, wodurch Jugendliche bereits ab 16 Jahren das aktive Wahlrecht bei Landtagswahlen haben. Ihr habt die Freiheit zu wählen, ihr bestimmt, wer ihr sein wollt und wofür ihr eintretet, sagte die Ministerpräsidentin. Sie bedankte sich bei den Eltern, Großeltern und Geschwistern, die den Jugendweihetag und im Leben bekleiden. Ihr Dank gelte auch den Akteuren des Jugendweihevereins Schwerin e.V. Dieser habe im Vorfeld viele spannende Kurse, Veranstaltungen, Besuche und Jugendweihefahrten organisiert. Schwerin. Das Land Mecklenburg-Vorpommern erweitert das Kontingent für Freiflächen-Photovoltaikanlagen. Staatssekretärin Ines Jesse erklärte, dass das bestehende Kontingent im Rahmen von Zielabweichungsverfahren auf insgesamt 10.000 Hektar erhöht wird. Das Potenzial der Sonnenenergie ist groß und das wollen wir noch besser nutzen. Wir ermöglichen den weiteren Ausbau der Solarenergie, gesteuert und mit klaren innovativen Kriterien, so die Staatssekretärin. Für viele Kommunen im ländlichen Raum sind Einnahmen aus Photovoltaik ein wichtiger Baustein, um Investitionen zu ermöglichen und die Daseinsvorsorge zu sichern. Mit der Weiterentwicklung des Bürger- und Gemeindenbeteiligungsgesetzes stärkt das Land die finanzielle Beteiligung an den Erträgen der Solarenergie für Kommunen und Bürgerinnen und Bürger vor Ort. Gleichzeitig ist der Ausbau der erneuerbaren Energien ein bedeutender Wirtschaftsfaktor und sichert qualifizierte und gut bezahlte Arbeitsplätze im Land. Weiterentwickelte Kriterien stellen sicher, dass Solaranlagen dort entstehen, wo lokale Unternehmen davon profitieren und wo es mit Blick auf die Anforderungen des Stromnetzes sinnvoll ist. Die neuen Kriterien wurden gemeinsam mit dem Ministerium für Landwirtschaft und Umwelt erarbeitet. Landwirtschaftsminister Dr. Till Backhaus betonte die gemeinsame Verantwortung. Der Ausbau der Solarenergie ist ein zentraler Baustein für Klimaschutz und regionale Wertschöpfung. Mit den neuen Regelungen schaffen wir einen ausgewogenen Rahmen. Wir ermöglichen mehr Solarenergie dort, wo es sinnvoll ist, und schützen gleichzeitig hochwertige Böden und sensible Räume. Neue Anlagen sollen möglichst effizient und flächensparend sein und können zum Beispiel auf bereits versiegelten Flächen oder stillgelegten Deponien entstehen. Hochwertige landwirtschaftliche Flächen, Moore und Naturschutzgebiete werden besonders geschützt. Die weiterentwickelten Kriterien für Zielabweichungsverfahren sind vollständig auf der Internetseite des Ministeriums veröffentlicht unter Zielabweichungsverfahren.
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